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0: halb sechs.
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2: Guten Morgen an dem 11. August. Ja, was einmal mehr heisst, das Fenster aufzutun, solange du noch gut kannst durchlüften, weil es wird heute wieder 30 Grad und mehr warm, heiss eben. Nichts Neues beim Wetter aus. Also. Das sieht bei unseren Themen den Morgen schon anders aus, Jasmin Wüttrich.
3: Ja, die sind dann doch auch ein bisschen abwechslungsreicher als das Wetter in den letzten Tagen. Wir haben zum Beispiel Kulturzweige. Das letzte Mal ist auf dem Hämmeli bei Signal Theater gespielt worden. Am Samstag war Sterniere. Jetzt gibt es auf dem Hämmeli keine Theater mehr. Wir schauen mit den Verantwortlichen auf die Geschichte vom Freilichttheater nochmal zurück. Dann wird es aber auch sportlich mit Motocross. Eigentlich hätte am Wochenende das Motocross Lingen sein sollen. Aus dem wird jetzt aber nichts. Der Anlass ist abgesagt. Wir hören heute, warum das Rennen gecancelt ist. Und dann wird es dann auch noch tierisch. Wir stellen euch den Film «The Sheep Detectives» vor, wohin ich im Sinne des Burgdorf läuft. Warum die Schafe vermitteln, das lösen wir dann morgen auf.
2: Genau. Machen wir jetzt zuerst einfach mal gut aufstehen. Allerseits einen guten Tag wünscht Jasmin Wüttrich oder Jura Lehme. Ciao zusammen.
3: Guten Morgen.
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2: Ja, eben. Es ist wieder so, dass wir mit drin sind in einer Hitzewoche. 30 Grad und mehr, viel Sonne, Gewitter, wenn, dann nur in den Bergen. Heute kommt noch ein bisschen Beise dazu, Temperatur im frühen Morgen bei 15 Grad und dann geht es eben die Opsi.
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2: Aus Ironik für den Moment noch, was ändert, informieren. Fahrt gut.

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0: 14 Minuten noch und nachher ist es 6.
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0: Ja, yeah, so hat sie sich das definitiv nicht vorgestellt. Fast 26 Minuten Rückstand, Platz 14. Für Marlene Reusser ist Tour de France am Sonntag mit einer Enttäuschung zu Ende gegangen. Die Interbanker als dritte Gesamtwertung in die letzte Etappe gestartet, ist gestürzt, Knie aufgeschürft, Hüfte, Brustkorb getätscht oder Kopf angeschlagen. Und gleich sagt Marlene Reusser:
2: Der Sturz ist für mich so ungefähr Peanuts im Vergleich, dass natürlich das Tourpodium weg ist.
0: Marlene Reusser betont, dass das Tourpodium nicht wegen dem Sturz weg ist. Sie hat schon vorher den Besten nicht mehr nachher mögen. Wieso? Das grosse Fragezeichen bei ihr hinterlässt, hören wir jetzt um 6 Uhr in den Nachrichten.
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0: Es ist 6 Uhr. Dienstag Morgen, Nachrichtenlage im Griff, hat Jasmin Wüthrich.
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2: Frust und Fragezeichen bei Marlene Reusser nach der Tour de France. Schaffhausen hat die Nacht einen Grossbrand gegeben. Und das Wetter, viel Sonne und Temperaturen bis zu 30 Grad gibt es heute. Dazu geht ein bisschen die Beise. Für Marlene Reusser hat die heurige Tour de France mit einer grossen Enttäuschung geendet. Die Hindu-Banker Velorennfahrer stürzt am Sonntag ihre letzte Etappe und geht die Gesamtwertung vom 3. auf den 14. Platz zurück. Die Reusser macht den Besten aber schon vor dem Sturz nicht mehr nach. Die grosse Enttäuschung ist der 34-Jährige im Mediengespräch gestern anzumerken.
3: Ich bin schon ein bisschen genervt. Das ist mega frustrierend.
2: Genervt und frustriert auch, weil Marlene Reusser nicht wirklich eine Erklärung hat, wieso dass sie nicht mehr nachher mögen. Ein Ansatz ist ihr Sturz bei Flandern Rundfahrt im April, wo jetzt wieder Probleme gemacht hat. Wegen dem hat sie zum Teil ungleich Kraft gegeben auf dem linken und rechten Pedal.
3: Also irgendwie ist das Problem in meinem Bein wieder. Aber ob das die Erklärung ist und wo das herkommt genau, das ist unser Rätsel selber und ich glaube nicht, dass das alles ist, aber wie gesagt, wir, wirklich mein Team, meine Coaches, mein Ärzte-Team, wir wissen alle nicht, was das ist und das ist unser Rätsel, wo wir jetzt auf den Grund dürfen gehen.
2: Trotz allem Frust betont Marlene Reusser, dass ihre Tour de France eigentlich gut war. Die Hindu-Banker hat die Zeit fahren zum Start der Tour gewonnen und 3 Etappen lang das gelbe Leader-Trikot gehabt. Gestern Abend hat in Schaffhausen eine Scheuer in der Nähe vom Güterbahnhof gebrannt. Anwohnerinnen und Anwohner haben von 2 heftigen Explosionen, Feuer und Rauch erzählt. Mittlerweile ist der Brand unter Kontrolle, sagt der Sprecher der Polizei zur Nachrichtenagentur Keystone SDA. Die Feuerwehr hat verhindert, dass andere Häuser neben zu suchen haben brennen. Sie haben zum Teil aber Schäden. Die Löschbüze laufen noch. Beim Löschen des Brandes haben sich 4 Feuerwehrleute verletzt. Warum das es hat angebrannt, ist noch nicht klar. Die Polizei ermittelt. Der Ölteppich vor der Küste des Oman hat sich weiter ausbreitet. Laut den Behörden streckt sich der Teppich mittlerweile über 400 Quadratkilometer. Das ist etwa so gross wie der Kanton Obwalden. Ein Tanker ist im Juni in Seenot geraten und ist vor der Küste in der Nähe eines Naturschutzgebiets geblieben stecken. Auf dem Schiff waren rund 1 Million Barrel Öl geladen. Die Behörden befürchten Schäden für die Meerumwelt und die Tierumwelt der Region. Einsatzkräfte probieren, das ausgelöffene Öl einzudämmen und die Auswirkungen zu begrenzen. Und dann noch Sportleichtathletik. Geraldine Di Tizio Frey hat eine Medaille im 100-Meter-Sprinter Europameisterschaft Birmingham knapp verpasst. Zugere läuft eine Zeit von 11 Sekunden und 700. Sie wird so Vierte. Auf die Bronzemedaille fällt der 29-Jährige nur gerade 100. Gut geht an die Britin Amy Hunt vor der Polin

0: Eva Svoboda und der Belgierin Delphine Nganza. Die zweite Schweizer Finalistin Salome Cora wird nach einem Stogler 8.
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2: Heute Woche, wie wir sie ja, schon bald ein bisschen kennen, ein bisschen auswendig, 30 Grad und mehr heute am Nachmittag, viel Sonnengewitter kann es geben, aber wenn, dann nur in den Bergen. Heute kommt ein bisschen Beise dazu, die merkt man nicht gross. Beim Stadtetag haben wir etwa 15 Grad.
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2: Im Moment ist das noch alles in Ordnung und läuft noch ohne Störungen. Wir wünschen gutes Fahren.

0: nächsten Sommer, wo wir werden davon reden. Gut, vielleicht ist das eben gar nicht so sicher, weil laut Klimatologinnen, Klimatologen nimmt die Wahrscheinlichkeit, dass das neue Normal wird, deutlich zu. Ein Sommer, der geprägt ist von Meldungen wie trauriger Alpabzug, Armee fliegt Wasser auf Alpen, tiefer Pegel, Gäste bleiben aus, Fischen, unterhitzt es und. Schon heftig, also wirklich. Wenn man der Langzeitprognose ein bisschen glauben kann, dann gibt es ja ab nächster Woche Entspannung. Aber wir wissen aus der letzten Woche, wie viel das es braucht. Ja, Wasser. Irgendjemand von euch, Jasmin hat mal gesagt, irgendeine Fachkraft, die ich hatte, es müsste so viel regnen, dass dann, wie alle Leute sagen, kann es mal aufhören schiffen, noch genau mal so lange will. Das war so irgendwie die Beschreibung vom Wassermangel. Ich weiß nicht mehr, was war, irgendein Waldspezialist.
1: Ja,
0: also.
1: So eine Aussage, die mir ist geblieben, ist irgendwie, dass es dieses Jahr noch gar nie richtig geregnet hat, länger ein bisschen. Also genau. Nicht eben so kurze Gewitter oder kurze Gutsch. Das ist mir schon noch recht eingefahren.
0: Ja, verrückt also. Ja, ist nicht so eine positive Meldung oder Meldungen zum Start in Tag. Excuse. Gehen wir heute zum Sport. Leichtathletik EM, 100 Meter Frauen. Jasmin hat es gesagt, die Tizio Frey, sie hat fast eine Medaille gemacht. Wirklich fast.
2: Ja,
0: aber
2: wirklich,
0: aber eben fast.
2: Ja, ich habe das Gefühl, ich hatte sie dabei gehabt. Ich habe mich am Schluss wieder ein bisschen verkrampft. Ja, es ist eine super Zeit eigentlich. Muss ich mega zufrieden sein, dass ich das Finale geschafft habe. Aber um 100. Medaille verpassen, tut halt gleich mega weh.
0: Ja, und das Fiese ist die Zeit, die sie im Halbfinale gelaufen
1: hat. Die hat für Silber gelangt.
0: Die hat gelangt für Silber sogar. Genau, ja, es ist einfach fies, aber super ist ja. Auch das Gleiche mit dieser Ledermedaille. Andere, die total traurig ist, auch das gehört bei dir. Die Marlene Reusser, die ja, von diesem Podest ist gefallen und ja, einfach nicht weiss, gerade was ist.
3: Einfach mega schade. Das ist ein Frust und eine Enttäuschung in diesem Moment. Das könnt ihr euch vorstellen. Es ist einfach ein und das Warum. Und warum können die beiden das schon und plötzlich können sie das nicht mehr? Das ist mir
0: ein Rätsel. Genau. Also Geschichten, die der Sport schreibt. Manchmal geht es, manchmal nicht. Und manchmal weiss man, warum es geht oder nicht. Und manchmal eben, wie jetzt Marlene Reusser, auch das nicht. Das ist meine Lieblingsfußballfachfrau. Ich habe am Wochenende mit Kollegen getroffen. Mhm. Das ist wirklich also ein richtig leidenschaftlicher IB-Fan. Ich glaube, man kann auch sagen, der kommt wirklich raus. Ein IB-Kenner dabei. Also nicht so wie du, aber einfach auch. Und er hat gesagt, Jürgen, ich sage dir, ja, die gegen Sion schuten, die werden Meister. Kein Zweifel, der war wirklich total sicher. Ich habe gesagt, ich sage das dir. Was sagst du im Wörtchen?
1: Ich finde, es ist noch etwas früh für so Thesen. Vor allem, wenn du auch noch nicht weißt, oder das Transferfenster schon noch oft da genau kommt und da. Geht dann vielleicht auch noch etwas. Mir hat es auch gefallen. Ich finde auch, ja, es ist nicht ein Vergleich zum IB vor letzter Saison, aber ich sage noch nicht,
0: also,
1: ich rufe den Meistertitel noch nicht aus.
0: Zürferli, also, aber gleich mit dieser positiven Note starten wir den Tag. Ja, wir sind ja nicht auf Meisterkurs sein, nein, nicht mehr, sondern einfach super im Mittelfeld bleiben. Jasmin Wüthrich, Jürgen Lehner, guten Start.
1: Guten Morgen.

0: Es ist gerade 10 ab 6. Die Motoren heulen. Der Dreck spritzt und die Fahrer fliegen über die Schanze. Etwa so hat es nächste Wochenende hier Lingen sollen tönen. Aber das jährliche Motocross-Rennen vom Motorrad Racing Team Linden ist abgesagt. Das, wie so vieles im Moment, wegen der Trockenheit. Es hätte extrem viel Wasser gebraucht, den Anlass durchzuführen, sagt der OK-Präsident Remo Ebersold.
1: Fahrerlager bewässern, wir hätten müssen Park für Autos bewässern. Schlussendlich, die Piste braucht auch sehr viel Wasser, für einen Stopp zu bringen. Es braucht Sicherheit gewährleisten für die Fahrer. Und somit müssen wir eigentlich sagen, das hätte wirklich keinen Sinn, das Motocross so durchzuführen.
0: Das ist nach dem Jahr 2022 schon das zweite Mal, wo sie das Motocross müssen absagen mussten. Auch vor 4 Jahren war es wegen der Trockenheit gewesen.
1: Dann war es sicher etwas weniger schlimm gewesen. Es war auch trocken gewesen, aber jetzt ist es schon noch massiv trocken.
0: Und darum sei es klar gewesen, dass wir das Rennen auch dieses Jahr müssen absagen. Die Hoffnung stirbt aber zuletzt und darum hat es auch bis zum letzten Moment gewartet, bis sie eben das Motocross definitiv abgesagt haben. Letzten Freitag ist es dann aber klar gewesen.
1: Normalerweise tun wir uns am Montagabend aufstellen. Somit war noch nichts aufgestellt gewesen. Man kann eigentlich noch alles rückgängig machen, ohne enorme Kosten zu verursachen.
0: Auch eine Verschiebung hat es auch diskutiert. Der Remo Ebersold erzählt aber, dass man kein passendes Datum mehr gefunden hat. Vielleicht haben sie nächstes Jahr mehr Glück. Die nächste Ausgabe von Motocross in Lingen ist wieder auf Mitte August angedacht.

0: Es ist 21 Minuten ab 6 Uhr. Das letzte Mal hat es am Samstag auf dem Hämmerli so getönt. An der Premiere vom diesjährigen Freilichttheater hat es grossen Applaus gegeben und sogar Standing Ovations. Das Stück Uli der Pächter hat der Verein Freilichttheater Signal das Jahr gespielt und damit geht eine Ära zu Ende. Auf dem Hämmerli gibt es künftig kein Theater mehr, weil die Besitzerfamilie das Bauernhaus umbauen wollte. Während 20 Jahren hat es auf dem Hämmerli 240 Vorstellungen gegeben und hat rund 110'000 Besuchende auf Signal gezogen. Der Hans Flückiger ist der Produktionsleiter und schaut zurück. Dankbar ist er und vor allem für alle, die sich in den letzten 20 Jahren in irgendeiner Form für das Hämmerli eingesetzt haben.
1: Das ist eigentlich das, was auch für uns gerne wieder ein Highlight ist, weil einfach die Leute da sind, wenn wir sagen, oh, wir wetten dann wieder, wir tun dann wieder, oh, wir sind ja dabei, ich helfe auch wieder, oh, das war gut, das war schön. Darum sagen wir auch gerne, es ist unsere Hämmerli-Family. Einfach so ein bisschen, wirklich ein familiäres Tag gewesen.
0: Ja, das Jahr sind die Hämmerli-Family vor allem auch mit gutem Wetter gesegnet gewesen. Und auch noch ein weiteres Highlight von dieser Saison hat der Hans Flückiger rausgehoben.
1: Wir haben von Anfang an sämtliche Vorstellungen ausverkauft gehabt. Wir haben noch Zusatzvorstellungen und die ist auch innerhalb eigentlich 4 Tage ausverkauft gewesen.
0: So, dass der Produktionsleiter Hans Flückiger mit Stolz kann sagen:
1: Optimaler kann es nicht laufen, als es jetzt wirklich mit unserer heurigen letzten Spielsaison auf dem Hämmerli oben ist gegangen.
0: Ein schöner Abschluss also für den Verein Freilichttheater Signal. Wie das die Derniere gelaufen ist, über das haben wir schon berichtet. Ihr findet es zum Nachhören bei uns auf der Webseite.

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2: Es ist 6:30. Kurze Übersicht mit der Jasmin Wüttrich.
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4: Am Sonntag sind die Schütze im Kanton Luzern ein E-Trottinett und ein Auto zusammengefahren. Das heisst gestern in einer Mitteilung von Luzerner Polizei. Zwei E-Trotti sind talwärts gefahren. Eins davon ist in einer Kurve auf die andere Strassenseite gekommen und dort frontal mit dem Auto zusammen. Der 14-jährige Gil auf dem Trotti hat sich verletzt und hat mit der Ambulanz ins Spital müssen. Der Bub auf dem anderen Trotti ist beim Bremsen selber umgekehrt, hat sich aber nicht gröber verletzt. Nach dem Iran hat auch die USA Bedingungen für künftige Verhandlungen gestellt. Der US-Präsident Donald Trump sagt unter anderem, der Iran soll für die Leute zahlen, die von iranischer Seite schwer verletzt oder getötet worden sind. Dazu sollen auch die Familien von Demonstrierenden, die die iranische Führung in den letzten 50 Jahren getötet hat, entschädigt werden. Vorher hat der Iran laut iranischen Medien als Bedingung gefordert, die Strasse von Hormuz ganz aufzutun. Die USA sollen Truppen aus der Region abziehen und für die Kriegsschäden dort zahlen. Und dann noch Sport Leichtathletik. Der Dominik Lobalu hat der EM zu Birmingham eine Medaille über 5000 Meter verpasst. Der Schweizer hat im Rennen länger geführt. 200 Meter vor Schluss ist er aber dort zurückgeht. Der 27-Jährige kommt am Schluss nach 13 Minuten, 18 Sekunden und 24 Hundertstel ins Ziel und wird so 7. Gewonnen hat der Norweger Jakob Ingebrigtsen vor dem Deutschen Florian Brem und dem Franzosen Etienne Tanguino.
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2: Es geht los bei etwa 15 Grad und dann gibt es doppelt so heisse Werte am Nachmittag oder sogar noch etwas mehr, 30 Grad drüber. Die Beise ist ein bisschen zu spüren. Sonst haben wir eigentlich nicht viel anders, ausser viel Sonne, harmlose Wolken und Gewitterwände am Abend in den Bergen.
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2: Ich warte ein bisschen drauf, weil die Ferienzeit ist ja durch, aber aktuell ist noch nichts gemeldet, scheint alles noch ironisch zu sein.

0: Grüß euch miteinander. Guten Morgen, 20 vor 7 haben wir.
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0: Guten Morgen, Mario Rindisbacher ins Büro Meteotest auf Bern. Ja, man kann wirklich sagen, wir kennen die Wetterlage und auch die Folgen, die sie hat. Wie tönt der Dienstag, Mario?
3: Ja, es sieht wieder nach ziemlich viel Sonnenschein aus. Ab und zu können ein paar Wolkenfelder über den Himmel ziehen. Und am Nachmittag gibt es in den Bergen grössere Quellwolken in den Bergen selber. Da kann es dann kurz einmal einen Regenguss oder ein Gewitter geben. Sonst bleibt es weiterhin trocken. Heute geht ein bisschen die Beise und die Temperatur am Nachmittag bei gut 30 Grad.
0: Nicht grosse Änderungen beim weiteren Wochenverlauf, gell?
3: Nein, bis zu der Arbeitswoche gibt es keine grosse Änderung. Wir haben weiterhin sehr hohe Temperaturen, deutlich über 30 Grad, jeweils am Nachmittag. Morgen geht auch noch ein bisschen Beise. Ab dem Donnerstag stellt sie dann ab. So wie es aussieht, gibt es auch in den Bergen keine Gewitter. Es geht also weiterhin trocken, sonnig und heiß weiter.
0: Du hast mal die Arbeitswoche zusammengefasst. Wochenende drüber aus. Gibt es irgendwie Änderungen, die sich dort abzeichnen?
3: Ja, das Wetter wird dann wahrscheinlich ein bisschen weniger stabil am Wochenende. Am Samstag da scheint zeitweise noch die Sonne. Auf den Nachmittag und Abend dürfte es dann doch recht verbreitet. Regengüsse oder Gewitter geben, das weiterhin bei sehr hohen Temperaturen. Ab dem Sonntag geht die Temperatur wahrscheinlich ein bisschen zurück und Regengüsse oder Gewitter werden ein bisschen häufiger.
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0: Teď noch 10 Minuten und dann ist es 7.
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0: Gestern ist es losgegangen mit der Leichtathletik-Europameisterschaft in Birmingham und schon an Tag 1 hat die Schweiz Anwärterinnen und Anwärter für Medaillen ins Rennen geschickt. Medaillenhoffnungen sind aber leer ausgegangen. Jasmin Wüthrich.
3: Geraldine Di Tizio Frey hat die Medaille im 100-Meter-Sprinter-EM knapp verpasst. Zugere läuft eine Zeit von 11 Sekunden und 7 Hundertstel. Sie wird so Vierte. Auf die Bronzemedaille fehlen der 29-Jährige nur ein Hundertstel.
0: Gut geht an Britin Zemi Hunt vor der Polin Eva Svoboda und der Belgier Delphine Skansa. Die Schweizer Finalistin Salome Cora wird nach einem Stocker Achte.
3: Der Dominik Lobalu hat der EM zu Birmingham eine Medaille über 5000 Meter verpasst. Der Schweizer hat im Rennen länger geführt. 200 Meter vor Schluss ist er aber dann zurückgefallen.
0: Der 27-Jährige kommt am Schluss nach 13 Minuten 18 Sekunden auf 24 Hundertstel ins Ziel und wird 7. Gewonnen hat der Norweger der Jakob Ingebrigtsen vor dem Deutschen Florian Brem und dem Franzosen Etienne Daguinot.
3: Zum Schwimmen der neue Ponti schafft es an der Europameisterschaft in Paris über 50 Meter Delfin im Finale. Der Dessiner schlägt in seinem Halbfinale als schnellsten an. Der 25-Jährige ist im Halbfinale gestern seine zweitbeste Zeit über 50 Meter Delfin geschwommen. Der Finale ist dahin um 6:30.
0: Wir gehen zum Schutten. Der FC Lugano verpflichtet den Bekrus Karimov. Der Nationalspieler von Usbekistan hat einen Vertrag über 5 Jahre unterschrieben, meldete seine gestern. Der 19-jährige Rechtsverteidiger wechselt vom usbekischen Club Surkon zu Lugano.
3: Der Berat Cimsiti wechselt zu Chiria in die höchste Saudi-Arabische Liga. Der Zürcher Innenverteidiger hat seit 2016 für Atalanta Bergamo in der höchsten italienischen Liga Serie A gespielt. Mit Atalanta hat der 33-jährige 2024 den zweithöchsten europäischen Club-Wettbewerb der Europa League gewonnen.
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0: Du hast schon vorher immer schnell von IB gehabt, das Transferfenster. Wie lange ist das noch offen?
3: Irgendetwas, Anfangs Mitte September, irgendetwas dort rum.
0: Okay, geht nicht mehr so lange, aber es kann jetzt noch Zeug passieren.
3: Ich würde sagen, es ist halt in den Jahren, wo WM, EM sind, ist es immer noch ein bisschen träger, darum da kann da schon noch einiges gehen.
0: Also wir werden es auch erfahren von euch.

0: Und sogar. 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
4: Grüß euch miteinander, Sibni.
3: Dienstag Morgen, Nachrichtenlage im Griff, hat Jasmin Wüthrich.
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6: Frust und Fragezeichen bei Marlene Reusser nach der Tour de France. Schaffhausen hat die Nacht einen Grossbrand gegeben. Und das Wetter, viel Sonne und Temperaturen bis zu 30 Grad gibt es heute. Dazu geht ein bisschen die Beise. Für die Marlene Reusser hat die heurige Tour de France mit einer grossen Enttäuschung geendet. Die Hindu-Banker Velorennfahrerin stürzt am Sonntag in der letzten Etappe und geht die Gesamtwertung vom 3. auf den 14. Platz zurück. Die Reusser macht am besten aber schon vor dem Sturz nicht mehr nach. Die grosse Enttäuschung ist der 34-Jährige im Mediengespräch gestern anzumerken.
7: Ich bin schon ein bisschen genervt. Das ist mega frustrierend.
6: Genervt und frustriert auch, weil Marlene Reusser nicht wirklich eine Erklärung hat, wieso dass sie nicht mehr nachher mögen. Ein Ansatz ist ihr Sturz bei Flandern Rundfahrt im April, wo jetzt wieder Probleme gemacht hat. Wegen dem hat sie zum Teil ungleich Kraft gegeben auf dem linken und rechten Pedal.
7: Also irgendwie ist das Problem in meinem Bein wieder. Aber ob das die Erklärung ist und wo das herkommt genau, das ist unser Rätsel selber und ich glaube nicht, dass das alles ist, aber wie gesagt, wir, wirklich mein Team, meine Coaches, mein Ärzte-Team, wir wissen alle nicht, was das ist und das ist unser Rätsel, wo wir jetzt auf den Grund dürfen gehen.
6: Trotz allem Frust betont Marlene Reusser, dass ihre Tour de France eigentlich gut war. Die Hindu-Banker hat die Zeit fahren zum Start der Tour gewonnen und 3 Etappen lang das gelbe Leader-Trikot gehabt. Gestern Abend hat in Schaffhausen eine Scheuer in der Nähe vom Güterbahnhof gebrannt. Anwohnerinnen und Anwohner haben von 2 heftigen Explosionen, Feuer und Rauch erzählt. Mittlerweile ist der Brand unter Kontrolle, sagt der Sprecher der Polizei zur Nachrichtenagentur Keystone SDA. Die Feuerwehr hat verhindert, dass andere Häuser neben zu suchen haben brennen. Sie haben zum Teil aber Schäden. Die Löschbüzen laufen noch. Beim Löschen des Brandes haben sich 4 Feuerwehrleute verletzt. Warum das es hat anbrennen, ist noch nicht klar. Die Polizei ermittelt. Der Ölteppich vor der Küste vor dem Oman hat sich weiter ausbreitet. Laut den Behörden streckt sich der Teppich mittlerweile über 400 Quadratkilometer. Das ist etwa so gross wie der Kanton Obwalden. Ein Tanker ist im Juni in Seenot geraten und ist vor der Küste in der Nähe von einem Naturschutzgebiet geblieben stecken. Auf dem Schiff waren rund 1 Million Barrel Öl geladen. Die Behörden befürchten Schäden für die Meerumwelt und die Tierumwelt der Region. Einsatzkräfte probieren, das ausgelöffene Öl einzudämmen und die Auswirkungen zu begrenzen. Und dann noch Sportleichtathletik. Geraldine Di Tizio Frey hat eine Medaille im 100-Meter-Sprinter Europameisterschaft Birmingham knapp verpasst. Die Zugere läuft eine Zeit von 11 Sekunden und 700. Sie wird so Vierte. Auf die Bronzemedaille fällt der 29-Jährige nur gerade 100. Gut geht an die Britin Amy Hunt vor der Polin Eva Svoboda und der Belgierin Delphine Nganza. Die 2. Schweizer Finalistin Salome Cora wird nach einem Stogler 8.
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4: Es gibt auch heute wieder heisse Temperaturen, 30 Grad, sogar drüber am Nachmittag. Morgen starten wir mit etwa plus 15. Die Beise geht ein bisschen, harmlose Wolken ziehen vorbei. In den Bergen kann es am Nachmittagabend ein Gewitter geben.
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4: Wir haben hier eins bei uns, Zürich-Bern, zwischen Herkingen und Verzweigung Lauterbach, wo es auf mehreren Abschnitten ein bisschen stocken und stauen. Sonst läuft es aber noch an allen Orten gut.
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2: Als nächstes gibt es eine Glasse. Für euch nein, stimmt nicht, es gibt eine Glasse, aber wir sagen euch, wie ihr zu einer Glasse kommt. In nützlicher Frist, die Woche noch für genauer zu sein. Unser Glassenfreitag steht nämlich an, wie das noch hineingeht. Erzählen wir euch den und spielen wollen wir auch. Natürlich, es hat 150 Franken. Die Schnitzel ausruft, wir üben so Sachen. Das in der nächsten Halbstunde. Jasmin Wüthrich, Jürgen Lehmann. Wir haben Freude, dass ihr dabei seid an diesem Dienstag, 11. August. Einen schönen guten Morgen.

0: 12 ab 7 ist es.
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0: Wie sagt man aber, das ist alles eine Frage der Menge. Und für diesen Sommer gilt es für Temperaturen, wo man müsste sagen, es ist jetzt gut. Du kannst mal einen Gang zurückschalten. Aber vor allem, wenn wir von Menge reden, ist es der mit dem Regen, wo der Sommer irgendwie scheint vergessen zu haben, wie das neu immer ging mit dem Nass. Die Folgen von diesen extremen Werten, über die sind wir seit der Woche am Berichten. Linderung bringen Quellen, die nicht versiegen. Grundwasser, das wunderbar zur Verfügung steht, aber auch, ja klar, Ventilatoren und wichtig, etwa mal ein Glas. Den Freitag, 14. August, haben wir es wieder mal von diesen angenehmen Begleiterscheinungen vom Sommer, von Glassen und Sommermusik. Ja, ich meine, das Thema Sommer, das wird ja in der Popmusik schon fast inflationär besungen.

0: Also, es gibt erstens den Freitag ausgesuchte Sommermusik den ganzen Tag und zweitens
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0: Schoki. Sind wir eben bei Glassen. 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Die sind im Fall so richtig zuständig, wenn es um Glassen geht. Seit den 40er Jahren machen die das, habe ich nicht gewusst. Lienhardt sind einer der allerersten Glassenproduzenten in der ganzen Region. Also richtig, richtig gut. Und wir bringen diesen Freitag die Glassen vielleicht. Vielleicht zu euch, in die Bude, ins Büro, auf den Hof, auf die Baustelle, im Schulungsraum, woher auch immer. Sagt uns doch kurz, wo wir her müssten und ja, wenn ihr schon dran seid, warum, dass wir dann zu euch kommen sollten, warum das eine gute Idee wäre. Wir haben auf der Webseite so ein Formular gemacht, aber auch mit einer Sprachnachricht geht es natürlich 079 44 99 177. 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

0: 2000er Risotto und gell? 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
0: 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Das Restaurant Bründli, bekannt auch als Schnitzelhaus, ist weitum ein Begriff. Klar, vor allem für Fleischliebhaberinnen, Fleischmoldinnen, Schnitzel und Cordon Bleu, das ist das Markenzeichen.
2: Was ich mal zusammengezählt habe, wir kommen etwa auf 40 verschiedene Variationen Schnitzel und Cordon Bleu zusammen. Aber wenn man da natürlich noch ins Detail geht, ob mit Kalbfleisch oder mit Schweinigem und so weiter und so fort, dann gibt es im Grunde noch mehr. Aber also ganz genau kann ich jetzt nicht gerade auswendig sagen, wie viele verschiedene Variationen wir haben. Aber wir haben sehr, sehr viel.
0: Das ist der Mike Knauber, der Inhaber und Gastgeber. In all dieser Vielfalt gibt es Favoriten bei den Gästen.
2: Das klassische panierte Schnitzel vom Schweinigen ist sicher das, was wir sehr viel brauchen. Wiener Schnitzel, Rahmschnitzel. Und vielleicht von den spezielleren Schnitzel ist ganz sehr beliebt, auch beim jüngeren Publikum, das Crispy Schnitzel, wo wir Cornflakes-Panade anbieten.
0: Oder mit der Cordon Bleu?
2: Mit Knoblauch, mit Chili gefüllt, was wir in letzter Zeit auch sehr gut brauchen, respektive das ist auch eines der neueren Cordon Bleu, das ist Hagelhans. Da haben wir Hagelhans, Bergkäse und Speck drin. Und das ist sehr, sehr beliebt bei den Leuten.
0: Also, testen könntet ihr vielleicht mit einem Gutschein. 150 Franken sind parat, wenn wir beide Stimmen täte kennen. Wir starten jetzt einfach mal mit der ersten, der richtige Name. Und der Schnitzel, das ist schon fast paniert.
3: Schon noch näher finde ich einen von 14 Captains dürfen sein in dieser Liga. Und darum ja, sehe ich es nicht selbstverständlich an. Freue mich, dass ich das machen darf. Ja.
0: Der Name ist gesucht, brauchen für das tut es euch noch nicht jetzt, nach der Kurznachricht um halb.
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2: Auf die Sekunde genau, 7:30. Eine kurze Übersicht mit der Jasmin Wüttrich.
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4: Am Sonntag sind die Schütze im Kanton Luzern ein E-Trottinett und ein Auto zusammengefahren. Das heisst gestern in einer Mitteilung von Luzerner Polizei. Zwei E-Trotti sind talwärts gefahren. Eins davon ist in einer Kurve auf die andere Strassenseite gekommen und dort den Frontal mit dem Auto zusammen. Der 14-jährige Gil auf dem Trotti hat sich verletzt und hat mit der Ambulanz ins Spital müssen. Der Bub auf dem anderen Trotti ist beim Bremsen selber umgekehrt, hat sich aber nicht gröber verletzt. Nach dem Iran hat auch die USA Bedingungen für künftige Verhandlungen gestellt. Der US-Präsident Donald Trump sagt unter anderem, der Iran soll für die Leute zahlen, die von iranischer Seite schwer verletzt oder getötet worden sind. Dazu sollen auch die Familien von Demonstrierenden, die die iranische Führung in den letzten 50 Jahren getötet hat, entschädigt werden. Vorher hat der Iran laut iranischen Medien als Bedingung gefordert, die Strasse von Hormuz ganz aufzutun. Die USA sollen Truppen aus der Region abziehen und für die Kriegsschäden dort zahlen. Und dann noch Sport Leichtathletik. Der Dominik Lobalu hat der EM zu Birmingham eine Medaille über 5000 Meter verpasst. Der Schweizer hat im Rennen länger geführt. 200 Meter vor Schluss ist er aber dort zurückgefallen. Der 27-Jährige kommt am Schluss nach 13 Minuten, 18 Sekunden und 24 Hundertstel ins Ziel und wird so siebt. Gewonnen hat der Norweger Jakob Ingebrigtsen vor dem Deutschen Florian Brem und dem Franzosen Etienne Tanguino.
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2: Ein weiterer Hitzetag, wenn es ansteht, 30 Grad drüber geht es am Nachmittag, startet immer doch recht ein bisschen abgekühlt, ja, für das Zeichen bei etwa 15 Grad. So kann man noch ein bisschen durchlüften am Morgen und dann haben wir harmlose Wolken, die durchziehen. Am Abend kann es in den Bergen ein Gewitter geben, im Flachland bleibt es trocken. Die Beise, die geht ein bisschen.
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2: Da ist zu die Bern, ist bin ich zwischen Herklingen für Zweig in Lauterbach. Mehrere Abschnitte sind dort oben betroffen, wo es ein bisschen Zeit braucht. Sonst läuft es ohne Störungen.

0: Also, ab ins Brünnli-Schnitzelhaus geht es die Woche mit den Gutscheinen, die man im Morgenspiel kennst, verschenken. Und das ist die Stimme, die es jetzt gerade darum geht.
1: Schon noch näher finde ich einen von 14 Captains dürfen sein in dieser Liga. Und darum ja, sehe ich es nicht selbstverständlich an. Freue mich, dass ich das machen darf. Ja.
0: Sag mir, wer es ist. Und zwar geht jetzt 0588 und 3x17 jetzt anrufen. Und dann richtig Glück so schachen. 0588 17 17 17.

0: Black Keys, Lonely Boy, 6:30.
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0: 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Natürlich, alle Leute gerne, die alle Leute am Morgenspiel kennen. Schon ganz besonders Freude habe ich gleich, wenn es jemand wagt, der noch nie hat, wie heute. Der Mattu Steffen vom Rügsbach. Mattu, guten Morgen.
2: Guten Morgen.
0: Warum hast du dir bis jetzt nicht geholfen? Hast du gefunden, es ist nichts für mich? Oder weil du dich nicht hast getraut? Oder warum?
2: Ja, doch. Irgendwie. Lass mal morgen und denkt, das wäre jetzt noch cool.
0: Hätte ich vielleicht gewusst, oder hätte ich gewusst, genau.
2: Genau, hätte ich gewusst, das sagt mehr.
0: Ja, das sagt, genau.
2: Mati, du hast aber gesagt, jetzt würde ich das Bründli so von nach, kann ich fast müssen.
0: Ja, genau, und du kennst es natürlich, das ist eine blöde Frage. Genau. Also. Mati, du hast gesagt, Landmaschine, Bude, wo du hast, was hast du heute, ich weiß noch, was ich fragen, was hast du heute auf dem Schragen? Was willst du heute machen?
2: Ja, Traktorenservice steht auf dem Programm. Occasion Meier, wo ich noch Mauszweig machen muss und ich dann ausliefern. Ja,
0: also, was ansteht. Genau, wird etwas gehen, wir lassen die Glila springen, jetzt schauen wir die Lüge, lassen uns die Stimme, die erste nochmal zusammen an.
3: Schon noch näher finde ich einen von 14 Captains dürfen sie in dieser Liga und darum ja, sehe ich es nicht selbstverständlich an. Freue mich, dass ich das machen darf. Ja.
0: Also, ich weiss fast ziemlich sicher, dass es etwas Sportliches ist, aber ich weiss echt die Sportgattung nicht. Das ist also ein recht kurzer Ton. Ich gehe jetzt gleich davon aus, dass du mir jetzt erzählst, wer es ist, Mattu.
2: Ja, als Tigers-Fan weiss man das natürlich. Das ist der Flavio Schlotz. Ja,
0: natürlich. Eben, Tigers-Fan, gell? Es geht nicht mehr lange. Einen guten Monat und dann ist der erste Match. Es geht jetzt wirklich zügig.
2: Ja, man wird schon fast ein bisschen kribbelig, ob schon die Temperatur einem noch nicht so fürs Hockey
0: passt jetzt noch nicht hin. Also, wir haben das gemeistert. 50 Franken, wenn du siehst es.
1: Auf Risiko.
0: Eben, du hörst immer, du meinst, was jetzt kommt. Risiko, ja oder nein, ein Hunderter wäre noch drin. Das gäbe den Schnitt zu 2 Gordon Bleu mehr. Aber du musst es erkennen, die Stimme, sonst verlierst du den Schmutzflau wieder. Das machen wir.
2: Ja, ich habe jetzt eben zu lang Zeit gehabt,
0: um
2: überlegen,
0: darum nehmen
2: wir nicht
0: auf 50 Raffa. Also, das ist ein guter Einstieg,
2: ich probiere das noch
0: einmal. Also, das ist ein Versprechen, Mattu. Super, super gemeistert. Ich wünsche dir einen guten Tag und schönes Angelüten.
2: Ja, merci vielmals.
0: Danke. Sali, Mattu, tschüss.
2: Ciao, merci.
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0: Ja, es ist der Mond schon 200.

0: geht noch 11 Minuten, dann haben wir 8. Der Amiens-Hessen-Weg ist heuer 10-jährig. Das ist ein Kunst- und Wanderweg in den Buchsee Bergen. Der widmet sich dem Maler Kuno Amiet, der auf der Oschwang ist daheim war, und Bruno Hesse, der Sohn des bekannten Schriftsteller Hermann, der bei Amiet als Pflegling ist daheim war. So hat auch Bruno Nadis Naderweg in Kunst gefunden. Wir haben den Ideenlieferant, den Gründer, den Initiant von diesem Projekt zu Besuch gehabt. Beat Hugi, ein Name, den man in den verschiedensten Zusammenhängen begegnet. Der Beat ist ein leidenschaftlicher Macher. Man merkt ihm an, wenn er zu etwas Ja sagt, dann gibt es keine halben Sachen. Auch wenn der Weg zum Ziel bei diesen Unterfangen auch mal steinig ist. Für den Kunstweg hat man zum Beispiel seinerzeit auch die Landbesitzer müssen gewinnen.
1: Also wir sind ja fremde Fötze von Langenthal, oder? Und jetzt kommen die und machen das. Klar haben wir die Unterstützung von der Gemeinde gehabt, aber wir haben harte Diskussionen gehabt. Wir hatten einzelne Bauern, die Angst hatten, dass es nachher einfach ein Kreti und Bläti gibt.
0: Sie hatten immer wieder Informationsveranstaltungen und so allfällige Wellen probiert zu glätten. Und mittlerweile sei der Weg von allen. Der anfängliche Widerstand, die Bedenken, die sind Geschichte.
1: Und die Tafeln, die im Moment stehen, die sind manchmal ein bisschen von Fliegendreck überzogen. Und die Bauern gehen sie selber putzen, wenn wir nicht schon unterwegs sind. Also es ist eine grosse Akzeptanz hier.
0: Wo auch durch Corona-Jahr sind gewachsen, wo die Begegnung mit der Kunst, der Geschichte von regionalen Persönlichkeiten in der freien Natur ein wahrer Booster waren für ihren Weg.
1: Wie es zweite Mal geboren wurde, der Weg, in dieser Corona-Zeit. Und heute haben wir Gruppen, die wir führen, kommen ihm Familien entgegen, es kommen ihm Senioren entgegen. Es sind junge Leute, die zusammengehen.
0: Der Kuno Amiet, der sein Wohnhaus und das Atelier eben auf der Oschwang hatte, ist neben dem Weg, den man vor 10 Jahren ins Leben gerufen hat, in den vergangenen Jahren weiteren Orten sichtbar geworden.
1: Die Amiet-Liegenschaften werden jetzt so bespielt. Es ist der sogenannte Kunstplatz Amiet. Und das war damals, als wir aufgetan haben, noch nicht der Fall gewesen. Die mussten noch an diesem ganzen Kunstplatz müssen arbeiten.
0: 10 Jahre sind also vergangen, seit der Amiet-Hessen-Weg eingeweiht wurde. In der Zwischenzeit ist noch mehr entstanden, was sich dem Leben von diesen Persönlichkeiten widmet. Klar, es war schnell gewesen, man will auf das 10-Jährige wieder eine Bilderausstellung probieren zusammenzustellen. Und dann ist es losgegangen mit Sondieren.
1: Und nachher hat sich herausgestellt, dass der Amiet 1928 schon mal eine Ausstellung gemacht hat in Bern im Kunstmuseum mit ganz Haufen von seinen Bildern, aber mit 7 oder 8 von seinen damaligen Schülerinnen, die je 5 oder 6 Bilder ausstellen
0: können. Und das war wie ein Fingerzeig, die Verknüpfung in die Vergangenheit zu machen, nicht 1 zu 1 nachzustellen, aber wie als Grundidee zu nehmen und zu schauen, was da jetzt im 2026 möglich sei. Einfach sei das nicht.
1: Weil wir sind ja nicht das Kunstmuseum. Also von einem Kunstmuseum Solothurn oder Bern bekommen wir keine Bilder.
0: Es hat also andere Pfade braucht, welche, das erzählt der Beat Demon. Auf unserer Webseite findet ihr Haufen Informationen rund um den Kunst- und Wanderweg, was es eben seit 10 Jahren gibt, und auch zur Ausstellung und dem Rahmenprogramm zu dem 10-jährigen Jubiläum.

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1: Es ist 8 Uhr, Jasmin Wüthrich ist bei uns.
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3: Das Museum Schloss Burgdorf feiert Vernissage vor neuer Schlossschrift. Der US-Präsident Donald Trump will die Impfempfehlungen für Kinder ändern. Und das Wetter, es gibt einen sonnigen Tag mit nur wenig Wolken. Die Temperaturen sind dann bei um die 30 Grad. Im Museum Schloss Burgdorf gibt es eine sogenannte ethnologische Sammlung. Also eine Sammlung von Objekten aus den verschiedenen Weltregionen, Kulturen und Völkern. Um zu erklären, warum das Schloss Burgdorf die hat und wer die gesammelt hat, gibt es jetzt eine neue Schlossschrift. Dort wird verständlich erklärt, was Herkunftsforschung ist und warum das die zu den wichtigsten Aufgaben der Museen gehört. Das heisst gestern in der Mitteilung vom Schloss Burgdorf. Die ethnologische Sammlung im Museum Schloss Burgdorf ist 1904 gegründet worden und gehört zu den ältesten im Kanton Bern. Seit 3 Jahren forscht das Museum an Teilen der Sammlung. Ziel davon ist es, mehr über die Herkunft und die Geschichte der Objekte herauszufinden. Die Vernissage der neuen Schlossschrift ist übermorgen. Eine rund 500-jährige heilige Figur ist nach mehr als 100 Jahren zurück ins Baldschiedertal im Kanton Wallis gekommen. Das Alpine Museum der Schweiz in Bern hat die Statue der Gemeinde Baldschieder übergeben. Die Figur ist mit dem Helikopter zu einer Bergkapelle auf rund 2200 Meter Höhe geflogen. Ihre Kapelle soll sie jetzt öffentlich zugänglich sein. Die Statue stammt vermutlich aus dem 15. oder 16. Jahrhundert. Die Figur ist in den 1920er Jahren ins Alpine Museum gekommen. Seit 2012 ist sie dort in einem Depot aufbewahrt gewesen. In den USA sollen die Empfehlungen für Kinderimpfungen reduziert werden. Der Präsident Donald Trump hat eine entsprechende Verordnung unterschrieben. Die Regierung anerkennt die Impfempfehlungen gegen 11 Krankheiten. Nicht mehr pauschal empfohlen sind Hepatitis B, Covid-19 und Grippe. Dazu soll die Kombi-Impfung gegen Masern, Mumps und Röteln in 3 einzelne Dosen aufgeteilt werden und nicht mehr alles zusammen in Eiern. Der Trump erklärt, dass die gleichzeitige Kombi-Impfung ziemlich tödlich sein kann. Belege für das nennt der Donald Trump Kenny. Wir bleiben noch gut beim Donald Trump. Der US-Präsident stellt sich hinter den Präsident vom Weltschutzverband FIFA. Die FIFA würde einen schrecklichen Fehler machen, wenn sie Gianni Infantino absetzen würde. Das schreibt der Trump auf der Plattform True Social. Der Infantino hat die erfolgreichste Schutt-WM von allen Zeiten geleitet. Wenn der FIFA-Präsident geht, werde die WM nie wieder so erfolgreich sein, schreibt der Trump. Der Gianni Infantino wird kritisiert, weil er Anteile von Schutt-WM ab Private hat wollen verkaufen. Dieser Plan ist aber gescheitert. Und dann noch Sport. Schutte, der FC Lugano verpflichtet den Bekrus Karimov. Der Nationalspieler von Usbekistan hat den Vertrag über 5 Jahre unterschrieben, meldet Tessiner gestern. Der 19-jährige Rechtsverteidiger wechselt vom usbekischen Club Surkhon zu Lugano.
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1: Viel Sonne, vielleicht zwischen einer harmlosen Wolke, eine leichte Beise. Das sind so die Wettersäulen von heute. Die Temperaturen gehen in die Höhe bis gegen 30 Grad, sogar ein bisschen drüber. Gewitter, die sind wenn, dann nur in den Bergen rum. Das bleibt auch für die weiteren Tage so.
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1: Zürich-Bern, da ist zwischen Herkingen und Wangen-Dranen, wo es ein bisschen Zeit braucht auf diesen Abschnitten. Das ist immer noch die einzige Störungsmeldung, die wir haben.
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1: Jetzt kommen wir gleich die Sportstory, und zwar zur Miriam Zehnder von Eriswil ist die. Du hast die Frau zu Gast gehabt. Ich dachte, ich muss schnell gelesen, Schweden. Und ich dachte, sicher Unihockey, Orientierungslauf. Es könnte noch sein Langlauf, sie ist ja gut. Nicht Volleyball, ist noch interessant. Volleyball, warum?
4: Sie hat als Kind auf Volleyball spielen, hat aber wegen einer Verletzung im Unterarm, die sie als Kind hat verwünscht, nie Profi können werden. Ist okay. Aber immer sehr Volleyball interessiert gewesen. Und ja, sie erzählt es dann auch. Also,
1: ja, wir haben jetzt viel vorher.
4: Ein bisschen reingerutscht, kann genau. Man glaube ich sagen.
1: Also, es ist Sportstory die Woche, die Jasmin verantwortet. Schön, seid ihr bei uns. Wir wünschen euch einen guten Dienstagmorgen. Ciao zusammen.
4: Hallo zusammen.

0: Es geht 10 ab 8. 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
0: Trotz einem Unfall und nur noch einem Knochen im Unterarm mit 12 anfangen Volleyball spielen. Professionell Volley zu spielen war nicht möglich, aber gleich hat Miriam Zehnder von Eriswil ihr Leben dem Volleyball gewidmet. Heute arbeiten sie unter anderem für den schwedischen Volleyverband. Warum dass es Miriam Zehnder auf Schweden hat gezogen, hat sie unserer Sportredaktorin Jasmin Wüthrich erzählt.
2: Auf die Frage, warum dass es sie auf Schweden hat verschlagen, sagt die 36-Jährige.
3: Bauchgefühl. Reines Bauchgefühl.
2: Die Miriam Zehnder, die seit sie 12 ist Volleyball spielt, hat der Gimmer gemacht. Und er hat sie mal fort wollen.
3: Wir sind nie reisen, halt, weil wir den Bauernhof hatten. Und dann habe ich gefunden, so, jetzt gehe ich mal fort. Mal für mich. Und dann ist halt Äthiopien geworden. Das ist ein bisschen, ja, über Umweg. Aber ich habe dort bei der Zeitung gearbeitet, 3 Monate.
2: Nach diesen 3 Monaten ist der Eriswiler zurück in die Schweiz gekommen und hat angefangen zu studieren. In dieser Zeit in Äthiopien hat die 36-Jährige aber jemanden lernen kennen.
3: Und der ist ein Jahr nachdem, dass ich ihn lernen kennen, in Äthiopien auf Schweden gezügelt. Und den bin ich mal besuchen. Und er hat dann gefunden, ja, könntest du noch ein Masterstudium machen? Ich komme ja, ich wohne in Lund. Das ist in der Nähe von Malmö, ganz im Süden von Schweden. Und die hat eine grosse Universität, auch recht bekannt international. Und dann habe ich gefunden, ja, ich glaube eher nicht. Und dann bin ich heim nach dem Wochenende und habe gefunden, ja, wir können mal schauen, was es so gibt.
2: Die Miriam Zehnder hat sich dann gleich für das Masterstudium beworben und ist dann auch zu suchen gekommen. Und so ist Eriswiler ein Jahr später auf Schweden gezügelt. An einem Infoanlass von der Universität hat sich auch der Volleyballclub vorgestellt.
3: Und ich habe eigentlich das Gefühl gehabt, ich höre dann aufspielen, wenn ich auf Schweden gehe. Jetzt ist vielleicht der Zeitpunkt gekommen. Und dann bin ich dort halt an diesem Stand vorbeigelaufen und bin dann wieder zurück und schauen. Und nachher, ja, habe ich dort angefangen zu spielen.
2: Und so hat das Volleyballspielen die Miriam Zehnder auch die Südschweden nicht losgelassen.
0: Lustig, ihr zuzuhören. Wilde Frau. Aus dem selben Spielen ist dann auch mehr geworden. Die Miriam Zehnder lebt unterdessen schon 8 Jahre in Schweden und ist schon als sogenanntes Scout beim Club in Lund engagiert. Was das genau bedeutet, das lassen wir dem morgen.
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0: Stevie Wonder, Superstition, 20 ab 8. Ja, das Leben, das ist keine gerade Linie. Vieles passiert, was wir gar nicht beeinflussen können. Man entwickelt sich weiter, entdeckt Neues, man ändert auch die Meinungen. Von dem kann die 60-jährige Regula Tönnen ein Lied singen.
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0: Regula wohnt zu unserer Moos. Dort hat sie ihre Emmentaler Eselei, wo sie unter anderem mit 6 Eseln arbeitet. Vor den Eseln ist aber einiges noch passiert. Lisa Graber ist sie besuchen.
2: In ihrem Wohnzimmer zu unserem Moos, an einem schönen Sommertag, hat mir die Regula von ihrem Leben erzählt. Wie sie zum Beispiel durch einen Wett mit einer damaligen Kollegin zur Drogistin-Lehre ist gekommen. Wie sie dann eine Ausbildung hat gemacht als Naturheilpraktikerin und wie auch plötzlich ein Angebot ist gekommen.
3: Ob ich noch ein bisschen Nachtdienst machen in einem Heim für geistig behinderte Jugendliche.
2: 2 Jahre hat das die Regula gemacht. Das nebst ihrer Ausbildung als Naturheilpraktikerin und ihrem Job in der Drogerie.
3: Es hat mir so gut gefallen, dass ich so den Sozialarbeiter, Sozialpädagoge angeschaut habe als Ausbildung, wenn ich dann mit dem Heilpraktiker fertig wäre.
2: Und so ist es gekommen, dass die Regula eine weitere Ausbildung hat gemacht. Sozialarbeiterin und Sozialpädagogin.
3: Ja, nachher hatte ich 3 Standbeine.
2: Mit der Zeit hat sich die Regula Tönnen in der Drogerie, wo sie auch die Stifte hat gemacht, irgendwie mehr anfangen zurückziehen.
3: Und dann habe ich halt als Sozialarbeiterin dann später, als ich fertig ausgebildet war, in verschiedenen Bereichen gearbeitet.
2: Unter anderem im Gefängnis. Und genau dort hat sich eine neue Tür aufgemacht. Die Regula Tönnen hat schon als kleines Mädchen darauf gespart, mal ein eigenes Ross zu haben. Ein Ross wie das von der Chefin vom Gefängnis.
3: Ich habe nur ein Foto gesehen das erste Mal. Und sie hat reagiert, weil sie gesagt hat, ihr schaut das Foto so intensiv an, weil ich gerade am Künden war. Und hat mir dann erzählt, dass sie mit dem Ross nicht schlagen kommt und ob ich mal Lust hätte, das Ross zu schauen.
2: Und so ist die Regula zu ihrem ersten eigenen Ross gekommen. Ihre Chefin hat ihr das geschenkt. Leider war das aber krank. Darum musste die Regula nach längerer Behandlung einschläfern.
3: Ich bin dann ohne Ross da gestanden und es war eine leichte Krise. Und in dieser Krise bin ich natürlich gleich immer wieder auf den Hof, wo meine Chefin auch andere Ross noch hatte, habe ihnen noch geholfen mit ihren Ross.
2: Irgendwann sind dann mehr Ross dazugekommen. Eine Ladung aus Irland.
3: Es geheissen, du hast ja Zeit, du kannst gerade helfen, die Rössli wegzumachen, für zu verkaufen. Und dort, in dieser Gruppe, ist Moira gestanden.
2: Und genau die, Moira, habe ich kurz vor unserem Gespräch beim Teetrinken im Wohnzimmer gesehen, zu unserem Moos.
3: Und Moira hat, glaube ich, vom ersten Tag an ein Auge auf mich gehabt. Ich nicht, aber ich habe sie, nachdem eine Kollegin gescheitert ist mit ihr, weil sie sie 2 Mal hat über einen Haag abgeworfen und sie angegriffen hat, hat sie geheissen, Regula, das ist eine für dich. Könntest du da mal mit deinen komischen Bodenarbeitsübungen probieren? Und so hat Moira schlussendlich zu mir gefunden.
0: Eine schicksalshafte Begegnung. Dann war Regula Tönnen um die 30. Dann ist ein neues Kapitel aufgegangen.
3: Mit der Moira kam der Mut, mein Lebenstraum, Natur, Mensch und Tier zusammenzubringen, hat angefangen.
0: Und da gibt es morgen mehr darüber.
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1: Es ist 8:30. Das Wichtigste kurz und bündig, Jasmin Wüthrich.
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3: Bei einer gemeinsamen Polizeiaktion sind am Wochenende 84 Leute auf der Autobahn A6 Richtung Luzern-Gotthard kontrolliert worden. Bei 24 Leuten war der Drogenschnelltest positiv. Weitere 7 AutofahrerInnen haben Alkohol getrunken. Das heisst gestern in einer Mitteilung vom Zentralschweizer Polizeikonkordat. In Polen haben die Behörden vor einer freilaufenden Grosskatze gewarnt. Möglicherweise handelt es sich um einen Puma. Bestätigt ist das aber nicht. Das Tier ist rund 75 km nördlich von der Hauptstadt Warschau gesehen worden. Jäger haben in der Nacht eine grosse Raubkatze gesehen. Dazu gibt es auch Spuren. Die Behörden sagen, die Leute sollen Wälder meiden und Kinder nicht alleine draussen spielen. Eine Meldung, dass ein Puma aus einem Zoo oder einer legalen Zucht ab ist, gibt es nicht. Und dann auch Sport Schwimmen. Der neue Ponti schafft es an den Europameisterschaften zu Paris. Über 50 Meter Delfin im Finale. Der Tessiner schlägt in seinem Halbfinale als schnellsten an. Der 25-Jährige ist im Halbfinale gestern seine zweitbeste Zeit über 50 Meter Delfin geschwommen. Der Finale ist hinten nach der 6:30.
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1: Nach einem kühlen Start, etwa 15 Grad, steigt die Temperatur auf das Doppelte am Mittag, sogar noch drüber, 30 Grad und mehr, leichte Beise, viel Sonne, harmlose Wolken, Gewitterwände am Abend in den Bergen.
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1: A6 meldet sich Bern Richtung Thun. Das höhere Ostring bei der Ausfahrt wird der Verkehrsüberlastung Stau gemeldet. Und auf der A1 zwischen Önsingen und Wangen der Aare braucht es immer noch ein bisschen Zeit. Gute Fahrt, weiter einen guten Vormittag.

0: 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Im Cineté läuft der Film «The Sheep Detectives», also ein Schafskrimi, und genau das ist es. Wir lernen am Anfang den George kennen, den Schäfer, der alles für seine Schafherde macht. Gespielt übrigens von Hugh Jackman.
1: Wenn es ein Geheimnis für mein Glück im Leben gibt, dann ist es, mich um die freundlichsten Wesen dieser Erde zu kümmern. Schafe. Ich stelle euch mal meine Herde vor. Ich füttere sie gut, ich pflege sie gut.
0: Ja, und der George liest seine Schafherde sogar aus Büchern vor, jeden Tag, vor allem aus Krimis. Auch wenn er natürlich weiss oder denkt, dass die Schafe überhaupt nicht verstehen, falsch denkt.
1: Spannende Krimis. Ich weiß, wer der Mörder war. Ich bilde mir gern ein, dass sie alles verstehen, aber sie sind ja nur Schafe.
2: Ja, warum hört er gerade da auf? Genau woraus kommt, wer der Mörder ist.
3: Das ist voll unfair. Das war die Magd, oder?
0: George, seine Rolle ist allerdings in diesem Film nicht allzu gross, weil er wird ermordet, genauer vergiftet. Und jetzt müssen die Schafe, die vom George ja viel Krimis vorgelesen bekommen, den Fall selber in die Haufe nehmen und den Mord aufklären.
4: Wir haben George auf der Wiese gefunden und er bewegt sich nicht.
2: Was?
3: Lilly, was machen wir jetzt?
4: Unser Schäfer wurde ermordet. Und wir werden das Verbrechen aufklären. Der Polizist ist ein Totalausfall. Wir müssen ihm helfen.
2: Traut ihr euch, eure Wiese zu verlassen?
5: Wir haben keine Angst.
4: Was ist das?
5: Ich glaube, eine Straße.
4: Aus was besteht die?
5: Nicht aus Gras, das ist mir sicher.
2: Kommt ihr endlich?
5: Für George?
4: Für George.
0: Lustig, rührend, herzerwärmender Film für die ganze Familie.
6: Schafe können doch was. Wir sind sogar zu allem fähig.
7: Ja!
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0: Eine Hymne für das Wochenende. Coldplay, Giel. Es ist auf einen Dienstag. Item. Eigentlich hat es nächstes Wochenende so sollen tönen.
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0: In Lingen wäre um das alljährliche Motocross vom Motorrad Racing Team gewesen, mit Betonung auf wer. Sie mussten die heurige Austragung müssen absagen. Das Wetter hilft nicht mit, weil es zu trocken ist.
2: Ja, schlussendlich ist es sehr schade für einen Motorsport, dass wir nicht haben können. Aber ja, mit diesen Voraussetzungen ist es auch nicht so cool, etwas aufs Bein zu stellen.
0: Das sagt der OK-Präsident Remo Ebersol zu Neo 1. Am 9. in den Nachrichten erklärt er dann noch etwas ausführlicher, warum das jetzige Wetter ein Motocross-Rennen nicht möglich macht. Dazu sagt er dann auch noch, wie sie nächstes Jahr eine Absage wollen, probieren zu verhindern.
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0: Ein Motocross-Rennen vom Motorrad Racing Team Lingen ist aber nicht. Ende letzte Woche haben sie den Anlass abgesagt. Das, weil es im Moment einfach zu trocken ist. Der OK-Präsident Remo Ebersold erklärt:
1: Hauptsächlich ist das Wasser. Also wir hätten schon etwas Wasser gehabt, aber nie für alles zu stemmen. Sprich, wir hätten müssen Fahrerlager bewässern, wir hätten müssen Park für Autos bewässern. Schlussendlich die Piste braucht auch sehr viel Wasser, für einen Stopp zu bringen. Sicherheit gewährleisten für die Fahrer. Und somit müssen wir eigentlich sagen, das hat wirklich keinen Sinn, das Motocross so durchzuführen.
0: Sie haben noch daran herumgestudiert, das Rennen zu verschieben. Es haben aber schlicht und einfach keine anderen Daten gegeben, die hätten gepasst, erzählt der Remo Ebersold. Ab nächstes Jahr könnten darum auch von Anfang an definierte Ausweichdaten Themen sein.
1: Mal schauen wir das sicher an. Es wäre schon mein Ziel, dass wir das vielleicht so machen könnten. Und dann würde es ein bisschen einfacher fallen, den ersten Termin abzusagen. Weil man hätte dann eine zweite Chance.
0: Die Absage von heuer hat finanziell auf Anfang keine grösseren Folgen für einen Club, sagt der Remo Ebersold weiter. Die nächste Ausgabe vom Motocross Erlingen ist nächstes Jahr wieder auf Mitte August angedenkt. Die Wahl um das Stadtpräsidium von Grench im Kanton Solothurn wird wiederholt. Das wegen schwerwiegenden Fehler bei der Auszählung der Stimmen. Das Bundesgericht hat die erste Wahl für ungültig erklärt. Jetzt ist klar, wer bei der Neuwahl antritt. Es sind das Susanne Sali von FDP und der parteilose Elias Vogt. Die Anmeldefrist ist nächtig abgelaufen. Sali hat die Wahl im September fernknapp gewonnen und seit Anfangsjahr Stadtpräsidentin gewesen. Der Vogt hat eine Beschwerde gegen die Wahl gemacht und vor dem Bundesgericht zu Recht bekommen. Jetzt tritt er selber zur Wahl an. Der Patrick Kosa von GLP, der bei der ersten Wahl gegen Susanne Sali knapp hat verloren, tritt dafür nicht mehr an. Die neue Wahl für das Stadtpräsidium von Grenchen ist Ende September. Nach dem schweren Erdbeben in Kolumbien ist die Zahl der Todesopfer auf über 100 gestiegen. Dazu gibt es Dutzende Verletzte. Mehr als 60 Gebäude sind zusammengefallen. Das Beben mit der Stärke 7,4 auf der Richterskala hat das Zentrum im Westen von Kolumbien gehabt. Besonders betroffen sind die ersten Erkenntnisse nach den Regionen der Pazifikküste. Die betroffenen Regionen gehören zu den ärmsten vom Land. Die Infrastruktur ist vielen Orten schlecht. Die Vorschriften für erdbebensicheres Bauen werden nicht überall eingehalten. Der Staatspräsident von Kolumbien, Abelardo de la Espirella, hat den nationalen Notstand ausgerufen. Mehrere Länder haben Kolumbien Unterstützung angeboten, darunter auch die Schweiz. Der Bundespräsident Guy Parmelin sagt, die Schweiz verfolge die Lage aufmerksam verfolgen und unterstütze, wenn es Hilfe braucht. Auch die Präsidentin der EU-Kommission Ursula von der Leyen hat Unterstützung zugesichert. Die EU will den Satellitendienst Copernicus zur Verfügung stellen, um bei den Rettungsmassnahmen zu helfen.
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3: So eine Wetterphase, wo der Wetterbericht schnell verzapft ist, weil schön heiß, der Regen nur in den Bergen. Das gilt auch für heute eben. Ein bisschen Beisen kommt bei uns dazu. Und auch wenn wir weiter raus schauen, Mittwoch, Donnerstag, Freitag, ändert an diesem Wetter nicht gross etwas.
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3: Immer noch da ist zu die Bern zwischen Herking und Wangen der Aare, wo es mehr Zeit braucht auf mehreren Abschnitten. Da 6 gibt schon wieder Ruhe. Jetzt parat Gruppe Juli mit dem Song «Perfekte Welle». Die perfekte Welle reitet der Sommer. Für viel sicher ist er perfekt. Wir haben es vom Hämmeli gehabt, den Morgen Freilichttheater. Gilt auch für alle anderen Anlässe, die auf gutes Wetter hoffen. Motocross Linde, hat uns jetzt Jasmin erzählt, ist nichts so, wenn es dermassen trocken ist. Für andere Bereiche ist ein perfekter Sommer und nur dann einer, wenn eben der Regen nicht vergessen geht. Item, Jasmin Hütlich, Jürgen Lehmann und Juli. Ciao zusammen.
0: Hoi zusammen.

0: Lizzo zusammen mit der Ariana Grande, 14 Minuten nach den 9. Anfang August ist es für viele Jugendliche losgegangen mit der Lehre. Dazu gehört viel Neues, neue Eindrücke, neue Leute, ein neues Umfeld und auch die neue Situation, dass du viel mehr selber musst organisieren und schauen als vorher. Der Kopf kann am Anfang der Lehre also schon ziemlich voll sein. Mit Informationen, Sachen, die du musst lernen oder machen und auch mit Fragen. Zum Beispiel die Frage, darf das mein Lehrbetrieb überhaupt von mir verlangen? Wie sehen eigentlich meine Rechte aus als Lernende? Mit so Fragen ist der Schweizerische Arbeitnehmerverband Travail Suisse auch gäng konfrontiert. Das erklärt Jackie Wopp. Sie ist zuständig für die Bildungspolitik und leitet den Sektor bei Travail Suisse. Fragen von Lernenden kommen zu diversen Themen, sagt sie auf Anfrage von Neo1.
1: Leider, immer noch leider wegen Missbräuchen, also wegen Nacharbeitszeiten vor allem. Oder ja, meine Chef lässt mich nicht meine Prüfung vorbereiten, zum Beispiel. Das kann ich sehr gut erwarten als Frage. Oder ja, eben was wegen der Ferien. Muss ich schon ganz am Anfang alle Ferien planen oder bin ich frei, die Ferien zu wählen?
0: Dass sich Lernende selber über ihre Rechte informieren können, hat Travail Suisse seit Anfangsmonat eine neue Plattform aufgeschaltet. Auf der Webseite meinelehre-meinerechte.ch können Sie die Infos nachlesen und auch Fragen stellen. Wichtig dabei sei, dass es möglichst einfach sei, zum gewünschten Thema zu kommen, so Jackie Wopp.
1: Darum haben wir drei Kategorien geschaffen und die erste ist eben vor der Lehre, also ich beginne meine Lehre, was muss ich wissen, wo muss ich die Info finden, was sind die Fragen, wo man sich stellen muss. Und dann die zweite Kategorie, ich bin in der Lehre und das ist eben da im Ausbildungsbetrieb, in der Berufsfachschule, in den überbetrieblichen Kurse.
0: In der dritten Kategorie geht es dann um das Abschliessen der Lehre, um Themen, die dann beschäftigen.
1: Und das ist eben die Perspektive oder dann noch studieren, noch eine Lehre machen. Was passiert, wenn ich arbeitslos bin? Solche Informationen, die nach der Lehre kommen.
0: Zu welchen Fragen Travail Suisse auf der neuen Plattform konkret informiert, das haben wir schon berichtet bei Neo1. Da findet ihr den Beitrag dazu auf unserer Webseite neo1.ch bei den News.

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2: Es geht halb 10.
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2: So lange ist er noch nicht im Geschäft. Also zumindest in dem von der breiten Öffentlichkeit. Der Mann mit den drei Vornamen, Justin, Ben, Thomas. Nicht ganz einfach.
4: Ich habe immer die gleiche Frage. Was ist jetzt der Vorname? Und habe ein Mail bekommen mit «Hallo Thomas», «Hallo Ben» und «Hallo Justin». Nur Verwirrung war es. Und dann habe ich gesagt, sag mir einfach Ben. Und das mache jetzt seither eigentlich unter dem Namen Mundartmusik.
2: Ja, einfach Ben. Der Name von ihm. Seine Band, sein Projekt ist das. Erzählt hat er es Anfang 2024.
4: Ich habe schon ein ganzes Album parat. Es ist schon geschrieben und mit dem bin ich so unterwegs. Also wenn man ein Konzert von mir hören kann, dann gibt es ganz viele Lieder, die man nie findet online. Darum bin ich jetzt extrem gespannt, wie die Leute reagieren, wenn sie die EP hören, ob sie mehr hören wollen. Und wenn ja, dann kommt das ganze Album.
2: Ich glaube, vor über 2 Jahren war das eben, wo die Leute hey, mehr wollen hören, wie Songs bei dem, der Bern heisst.
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2: Und so hat einfach Ben letztes Jahr in der Mülli Hunziker das erste Album «Trip» getauft. Der Gregor Stauber von Mülli Hunziker hat ihn dann angekündigt.
6: Und er hat gesagt, ich habe einen Traum. Ich möchte gerne meine Plattentaufe in der Mülli feiern. Weil er ist schon früher immer mit seinem Vater in die Mülli gekommen, in die legendäre Mülli, und hat auch Konzerte geschaut, schon als kleiner Giel. Und er sieht, die Mülli ist seit längerem restlos ausverkauft. Wahrscheinlich hätten wir für einfach Ben noch einen Stock müssen oben drauf bauen, dass alle Platz hätten, die heute hätten dabei sein.
2: Nach Plattentaufe und weiteren Konzerten hat er sich dann 2 Monate auf Neuseeland zurückgezogen, weg von Tourbus und Rampenlicht, aber nur eben für wieder zurückzukommen, ist er auch schon gewesen, den Sommer auf der einen oder anderen Bühne mit neuer Musik. Einer von den neuen Songs hören wir jetzt, er heisst «Teppich» und knüpft an am handgemachten akustischen Folk, so wie wir ihn kennen.

0: 14 Minuten noch, und dann ist es 10. Ein Open Air, nicht irgendwo in der Stadt, in einem Zentrum, und nicht zu tun am See, sondern ein bisschen abseits, wo man richtig Platz hat. Du hast noch die Dämme nebendran. Ein Open Air in Buenbach in der Gemeinde Schangnau.
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0: Das Hogant Open Air, das für rund 4'000 Besucherinnen und Besucher Platz bietet, das ist am 21. und 22. August, organisiert tut das der EHC Buenbach. Die Lou Kissling wollte wissen, was es für das Open Air alles braucht und ist darum beim Organisationskomitee des Hogant Open Air vorbeigegangen.
2: Getroffen habe ich dort unter anderem Reto Sigitaler. Er ist für den Aufbau des Festivals zuständig und schaut, dass aus einer leeren Wiese das Hogant Open Air entsteht. Für das bräuchte es der ganze Verein vom EHC Buenbach.
3: Dass wir das innerhalb von einer Woche zu einem Festivalgelände machen können. Wir können sicher viel Infrastruktur von der Turnhalle oder auch vom Schulhaus brauchen, die dort schon in der Nähe sind.
2: Los geht der Aufbau den nächsten Montag und da wird die ganze Woche gewerkt. So damit es dann auch vom Gelände eine Bühne hat und...
3: Ein paar, dann braucht es ein Zelt für die ganze Technik, für Ton und die Boxen. Und dann machen wir noch ein Sonnensegel, machen, das im guten Fall Schatten bringt. Oder auch, wenn es regnen würde, was wir natürlich nicht hoffen, könnte man dort ein bisschen schärmen gehen.
2: So der Reto Sigitaler, der zuständig ist für den Aufbau. In der Woche vom Aufbau braucht es viele helfende Hände und die braucht es dann auch wieder alle, wenn das Open Air durch ist. Heisst?
3: Am Sonntagmorgen am 8. tun wir meistens anfangen mit dem Abbau. Ja, und das funktioniert auch super. Es braucht manchmal schon ein bisschen Motivation am Sonntag. Nach so einem Wochenende das Ganze wieder verräumen. Aber da sind wir auch wirklich sehr dankbar, dass unser Verein da sehr gut mithilft. Und es können wir wirklich alle wieder helfen. Und dann sind wir eigentlich den ganzen Sonntag verräumen. Ja.
2: Und darum ist in dieser Zeit vom Auf- und Abbau, aber auch während dem Open Air, eine Sache sehr wichtig, erzählt mir Reto Sigitaler.
3: Dass man es gut hat mit den Anwohnern und mit den Landbesitzern, wo wir wirklich mega viel Rückhalt haben von denen. Die tun das alle unterstützen. Ich glaube, sie sind ja selber froh an diesem Festival. Und es ist wirklich cool, so ein Festival zu organisieren.
2: Ein Festival, das es mittlerweile schon zum 4. Mal gibt.
0: Ein schönes Gelände mit Bühne nützt aber noch nichts, wenn er nichts tönt. Musik muss es haben, an einem Open Air. Für die ist der technische Leiter und Stage Manager, der Gotti Gerber, zuständig. Er erzählt uns dem Morgen, was er alles muss organisieren, damit es dort nächstes Wochenende am Hogant Open Air zu gerechtem losgehen kann.
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4: 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Jasmin Wüthrich hat die neuesten Meldungen.
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6: Irlingen ist heuer kein Motocross-Rennen. In Grenchen wird die Wahl vom Stadtpräsidium wiederholt. Jetzt sind die Kandidierenden klar. Und das Wetter, morgen hat es noch ein paar Wolken. Ab Mittag gibt es näher Sonne pur bei um die 30 Grad. Am nächsten Wochenende hätten Irlingen eigentlich die Motoren gebrummt. Das jährliche Motocross-Rennen vom Motorrad Racing Team Lingen ist aber nicht. Ende letzte Woche haben sie den Anlass abgesagt. Das, weil es im Moment einfach zu trocken ist. Der OK-Präsident Remo Ebersold erklärt,
7: Hauptsächlich ist das Wasser. Also, man hätte schon etwas

0: dann würde es ja ein bisschen einfacher fallen, den ersten Termin abzusagen, weil man hätte dann eine zweite Chance.
1: Die Absage von Heuer hat finanziell auf jeden Fall keine grösseren Folgen für einen Club, sagt der Remo Ebersold weiter. Die nächste Ausgabe vom Motto Grosser Lingen ist nächstes Jahr wieder auf Mitte August angedenkt. Die Wahl um das Stadtpräsidium von Grench im Kanton Solothurn wird wiederholt. Das wegen schwerwiegenden Fehler bei der Auszählung der Stimmen. Das Bundesgericht hat die erste Wahl für ungültig erklärt. Jetzt ist klar, wer bei der Neuwahl antritt. Es sind das Susanne Sali von FDP und der parteilose Elias Vogt. Die Anmeldefrist ist nächte abgelaufen. Sali hat die Wahl im September fernknapp gewonnen und seit Anfangsjahr Stadtpräsidentin gewesen. Der Vogt hat eine Beschwerde gegen die Wahl gemacht und vor dem Bundesgericht zu Recht bekommen. Jetzt tritt er selber zur Wahl an. Der Patrick Kosa von GLP, der bei der ersten Wahl gegen Susanne Sali knapp hat verloren, tritt dafür nicht mehr an. Die neue Wahl für das Stadtpräsidium von Grenchen ist Ende September. Nach dem schweren Erdbeben in Kolumbien ist die Zahl der Todesopfer auf über 100 gestiegen. Dazu gibt es Dutzende Verletzte. Mehr als 60 Gebäude sind zusammengefallen. Das Beben mit der Stärke 7,4 auf der Richterskala hat das Zentrum im Westen von Kolumbien gehabt. Besonders betroffen sind die ersten Erkenntnisse nach den Regionen der Pazifikküste. Die betroffenen Regionen gehören zu den ärmsten vom Land. Die Infrastruktur ist vielen Orten schlecht. Die Vorschriften für erdbebensicheres Bauen werden nicht überall eingehalten. Der Staatspräsident von Kolumbien, Abelardo de la Espirella, hat den nationalen Notstand ausgerufen. Mehrere Länder haben Kolumbien Unterstützung angeboten, darunter auch die Schweiz. Der Bundespräsident Guy Parmelin sagt, die Schweiz dünkt die Lage aufmerksam verfolgen und unterstützen, wenn es Hilfe braucht. Auch die Präsidentin der EU-Kommission Ursula von der Leyen hat Unterstützung zugesichert. Die EU will den Satellitendienst Copernicus zur Verfügung stellen, um bei den Rettungsmassnahmen zu helfen.
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3: Jetzt geht es schnell auf mit den Temperaturen bis 30 Grad und drüber heute am Nachmittag. Dazu haben wir mehrheitlich sonnig. Zwischen ein paar Wochen, die können durchziehen, aber harmlos. Und bei uns in den Bergen kann es am Nachmittag, Abend, der 10. oder anderen Gewitter geben. Das Wetter geht genau so weiter bis so mit Ende Woche bis am Freitag. Es ist heiß, bleibt heiß, 30 Grad und mehr. Das Regen, Gewitter, Neigung im Flachland ist eigentlich fast gleich null. Auf das Wochenende können es ein bisschen ändern.
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3: Da haben wir keine Meldungen mehr. Aktuell läuft es auf der A1 Zärkingen, Wangen oder Aare wieder gut. Es ist alles in Ordnung. 5 Minuten ab der 10. Für mich gibt es jetzt einen Espresso. Andere nehmen das Kaffee Creme.

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1: Es ist 11 Uhr, Jasmin Wüthrich ist bei uns.
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3: Die Notabfischungen in Emmen kommen an die Grenze. Die Hitze macht ganz Europa zu arbeiten und das Wetter, es gibt viel Sonne, dazu geht ein bisschen die Beise. Gewitter sind nur in den Bergen möglich. Weil es gegen noch trocken und heiß ist, verschärft sich die Situation in Emmen weiter. Das Fischereiinspektorat vom Kanton Bern muss die Notabfischung darum auf das Nötigste beschränken. Das heisst heute in der Mitteilung vom Kanton Bern. Es gibt kaum mehr Plätze mit genug Wasser für die Fische zu zügeln. Dazu kommt, dass es zu wenig Leute hat für die Fischrettungen. Die Aufsehenden vom Kanton, aber auch die freiwilligen Helfenden kommen an ihrer Grenze. In den letzten Wochen haben Fischereivereine und Mitarbeitende vom Fischereiinspektorat 10'000 Fische aus der Emme gerettet. Im Museum Schloss Burgdorf gibt es eine sogenannte ethnologische Sammlung, also eine Sammlung von Objekten aus den verschiedenen Weltregionen, Kulturen und Völkern. Für zu erklären, warum das Schloss Burgdorf die hat und wer die gesammelt hat, gibt es jetzt eine neue Schlossschrift. Darin wird verständlich erklärt, was Herkunftsforschung ist und warum das zu den wichtigsten Aufgaben von Museen gehört. Das heisst gestern in der Mitteilung vom Schloss Burgdorf. Die ethnologische Sammlung im Museum Schloss Burgdorf ist 1904 gegründet worden und gehört zu den ältesten im Kanton Bern. Seit 3 Jahren forscht die Sammlung im Museum Schloss Burgdorf ist 1904 gegründet worden und gehört zu den ältesten im Kanton Bern. Seit 3 Jahren forscht das Museum an Teilen der Sammlung.

0: In Kolumbien sind mehr als 100 Leute gestorben. Rettungskräfte suchen in den eingestürzten Gebäuden weiter nach Überlebenden. Der Präsident von Kolumbien, der Abelardo de la Espireia, sagt, für die Such- und Bergungsbüzen werden alle Ressourcen mobilisiert. Claudia Wächter berichtet.
1: An erster Stelle steht nun die Suche nach den Vermissten, sagte der Präsident. Er hat den landesweiten Notstand ausgerufen. Niemand weiß genau, wie viele Menschen noch unter den riesigen Trümmerbergen liegen, unter den eingestürzten Wohn- und Krankenhäusern. Auch Stromleitungen und Telefonverbindungen wurden beschädigt. Popstar Shakira, die auch aus Kolumbien stammt, rief zum Zusammenhalt auf. Das ganze Ausmaß der Katastrophe ist noch völlig unklar.
0: Die Hitze und die Trockenheit setzt ganz grosse Teile von Europa zu. Das zeigt sich an den tiefen Wasserständen, den Wassersparmassnahmen und den Schäden in der Landwirtschaft. In Warschau, in Polen, hat der Fluss Weichsel einen historischen Tiefstand. Oder Rhein hat weniger Wasser. Darum können weniger Waren transportiert werden. In Deutschland werden darum mehr Güter auf Lastwagen umgeladen. In Frankreich gelten auf fast 70% der Landesfläche Einschränkungen beim Verbrauch von Wasser. Auch in Haufen Schweizer Gemeinden wird zum Wassersparen aufgerufen.
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3: Der mit dem Wassersparen bleibt nötig eigentlich für die ganze Woche. Heute 30 Grad und mehr. Das geht so weiter am Mittwoch bis Freitag. Wir haben eine leichte Beise, die hier im Spiel ist. Es gibt Wolken, die bleiben aber im Flachland harmlos. Die Gewitterneigung ist vor allem in den Bergen ein Thema. Das ändert erst auf das Wochenende.
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3: Es ist ruhig geblieben. Auch da ist, macht keine Lampe im Moment. Gutes Fahren wünschen wir. So, 4 Minuten ab 11 ist es. Ich mache Platz für Kobus Timo. Er ist dann über den Mittag rein. Und am Nachmittag ist es dann die wunderbare Lou Kissling, die mit noch unterwegs ist. Ich wünsche einen guten Dienstag.

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2: Dienstag Mittag, 11. August, wir sind 11:30. Grüß euch miteinander.
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2: Ja, es ist klar, es ist für alle heiss. Wir schwitzen alle, mögen vielleicht ein bisschen schlechter, können uns ein bisschen schlechter konzentrieren. Es wäre angenehmer, dass es ein paar Grad kühler wäre, unbestritten. Und es wäre auch sehr, sehr angenehm, wenn es umhin ein bisschen würde regnen. Und gleich, ob es für uns alle gleich heiss ist, wir können ja irgendwie daheim irgendwo ein bisschen suchen, wie es gewohnt ist. Bei den Fischen ist das ein bisschen anders. Stämme ist für viele Fische ein Daheim, dort ist aber nichts wie gewohnt. Wenig Wasser, bis komplett gar nichts. Und die Fische, ja, die haben einfach kein Daheim mehr als mein Nütrich.
4: Darum ist das kantonale Fischereiinspektorat auch am Notabfischen. Die Fische werden also aus der Emme gefischt und in ein anderes Gewässer gezügelt, sodass sie nicht sterben. Die Fischrettung kommt aber an ihrer Grenze. Wie schlimm die Situation ist und wie es in der Ilfis aussieht, das hören wir um 12 Uhr in den Nachrichten.
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2: Ring geht es auf der Straße im Neo-Eisland ja nach keiner Meldungen von irgendwie Stockungen oder Störungen unterwegs. Fahren gut.
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2: Richtig Mittag sind wir unterwegs. Wir haben die 11. August und jetzt geht mit Musik von Körig aus dem Neo-Eisland. Der Zetziviller DJ Oliver Sullivan mit Never Let You Go. An den Mix. Ab jetzt bis im Eis. Das ist mein Wüttrich. Kabutima. Ciao zusammen.

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0: Unterwegs der Dienst am Mittag mit Neo Wies. 4 Stunden vor der 12 haben wir jetzt gerade. Vor gut anderthalb Jahren, da bin ich gezügelt. Raus aus meiner ersten Wohnung. Ja, es hat einfach gerade gepasst. Und wenn du zügelst, dann habe ich gegen so ein bisschen zwei Seiten immer in. Freude auf das, was kommt, auf die neue Wohnung, auf ein anderes Quartier und gleichzeitig aber auch Wehmut. Nach mehr als 6 Jahren verabschieden von den Nachbarn, vom Umfeld und vom alten Ort, wo du Erinnerungen daran hast. Zügeln, das ist emotional anstrengend, aber auch gegen den Anfang von etwas Neuem. Seit genau zügelt nicht nur jemand privat, sondern ein ganzer Theaterverein. Der Verein Freilichttheater Sicknau hat auf dem Hämmeli oben im Dorf seit gut 20 Jahren Freilichttheater aufgeführt. Zum Beispiel die «Schwarze Spinne», «Uli der Knecht» oder «Heuer» als letzte Produktion «Uli der Pächter». Am Samstag war die letzte Derniere auf dem Hämmeli. So richtig tschüss gesehen haben sie ihrem Hämmeli, aber noch nicht, sagt der Präsident des Vereins, der Hans Flückiger.
1: Man ist noch in diesem ganzen Flow drin, wo man nachher noch verräumen muss, wo man nachher noch muss wieder alles wo her tun. Das kommt dann erst so ein bisschen oben, wenn wir das Schlussessen haben, das ist etwa im November. Dort merkt man dann oben, dass zusammen die Familie, das miteinander etwas fast ein halbes Jahr lang gestalten, entwickeln, manchmal auch miteinander Probleme lösen. Das kommt erst ein bisschen im Nachhinein.
0: Ein Abschied in Raten, könnte man ihm auch so sagen.
1: Das war eigentlich jede Spielsaison. Heuriges Jahr wird es dann sicher noch ein bisschen emotionaler sein von dort her.
0: Emotionaler, weil eben der Verein Freilichttheater sich noch muss zügeln. Auf dem Hof im Hämmeli soll umgebaut werden und darum müssen sie fort. Mehr von EOS im Vorfeld auch schon berichtet. Der Hans Flückiger ist dankbar für die 20 Jahre Theater, dankbar für alle Erlebnisse und für die Leute, die alle Jahre um sich helfen.
1: Das ist bei den Samaritern, das ist in der Küchencrew, es ist beim Service, es ist Platzwarte, es ist eben bei den Spielern. Darum sagen wir noch gerne, es ist unsere Hämmeli-Family. Einfach so ein bisschen, wirklich ein familiäres Tag gewesen. Das ist jetzt halt einfach fertig.
0: Einmal zumindest ein mitziger Ort. Eben, sie will zügeln. Nicht aufhören, die Leute vom Verein Freilichttheater Sicknau. Und darum suchen sie in der Gemeinde auch einen neuen Spielort, wo die Hämmeli-Family neu anfangen kann.

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5: Einen guten Dienstagmittag zusammen, 12 Uhr immer.
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7: Mit Jasmin Wüttrich. Eine Rettung für die Fische in Emmen ist fast nicht mehr möglich. In Ilfis ist das Problem noch nicht so gross. Locarno ist der Schweizer Hotspot, was Tropennächte angeht. Und das Wetter, es ist wie die letzten Tage, der Nachmittag wird sonnig, bis zu 32 Grad gibt es. In den letzten Wochen haben Fischereivereine und Mitarbeitende vom Fischereiinspektorat 10'000 Fische aus der Emme gerettet. Weil es gegen noch trocken und heiss ist, verschärft sich die Situation in der Emme weiter. Der Michael Heberli, Bereichsleiter für das Emmental und Oberaargau beim kantonalen Fischereiinspektorat, hat schon letzte Woche zu Neo 1 gesagt.
8: Es ist sehr schlimm, es wird auch nicht besser aktuell. Es sind ganz viele Gewässer sind schon trocken gefallen. Der Schwerpunkt ist wie andere Jahre auch im Emmental. Und durch die ausbleibenden Niederschläge werden es einfach irgendwie mehr Gewässer abschnitten, die trocken fallen.
7: Das bedeutet, dass es Notabfischungen braucht, also dass die Fischerinnen und Fischer die Fische aus der Emme in ein anderes Gewässer umsiedeln. Der Kanton Bern muss die Notabfischungen jetzt auf das Nötigste beschränken. Das heisst heute in der Mitteilung vom Kanton Bern. Die Ilfis macht im Gegensatz zur Emme noch keine grossen Probleme, erzählt der Michael Heberli. Aber
8: das Wasser ist sehr knapp, das ist ja so. Es wird auch relativ warm. Oder eben vergleichsweise zu anderen Jahren. Aber es ist noch nie abgetrocknet und darum haben dort bis jetzt noch keine Massnahmen getroffen werden müssen. Wir schauen aber sehr besorgt auf die Situation, weil sich einfach immer noch keine nachhaltigen Niederschläge abzeichnen.
7: Und in Emme ist das schon jetzt ein grosses Problem. Es gibt kaum mehr Plätze mit genug Wasser für die Fische zu zügeln. Dazu kommt, dass es zu wenig Leute hat für die Fischrettungen. Die Aufsehenden vom Kanton, aber auch die freiwilligen Helfenden kommen an ihrer Grenze. Ab Mai nächstes Jahr gibt es in Schadau Gärtnerei zu Thun ein Gastronomie- und Eventangebot. Die Stadt Thun hat den Gastronomen und Veranstalter Martin Zalut und Daniel Schmidt den Auftrag dazu gegeben. Das heisst heute ihre Mitteilung von Stadt Thun. Ab dem nächsten Mai soll sie Orangerie Schadau Gärtnerei jeweils über das halbe Jahr einen Auftrag dazu geben. Das heisst heute ihre Mitteilung von Stadt Thun. Ab dem nächsten Mai soll sie Orangerie Schadau Gärtnerei jeweils über das halbe Jahr ein Gastroangebot

0: Spielplatzverbot gegeben. Der Mann hat sich ungerecht behandelt gefühlt und hat die Leute und die Polizei wegen Ehrverletzung und Amtsmissbrauch angezeigt. Die Staatsanwaltschaft hat es nicht ermitteln. Es gäbe keine Straftat. Auch das Obergericht stützt den Entscheid jetzt. Wegen der Vorgeschichte sei die Reaktion der Leute verständlich und die Wegweisung sei auch rechtsmässig gewesen. Einzig in einem Punkt überkommt der Mann recht. Die Staatsanwaltschaft muss schauen, ob sich die Polizisten ehrverletzend geäussert haben. Lugano ist der Schweizer Hotspot der Tropennächte. Bis jetzt hat es den Sommer in Lugano 47 Tropennächte gegeben, also Nächte, wo die Temperatur nicht unter 20 Grad geht ist. So viel hat es in der Schweiz seit Messbeginn noch nie gegeben. Zum Vergleich, im Hitzesommer 2003 hat Lugano 42 Tropennächte gehabt. Das heisst von Meteo Schweiz auf Anfrage von Nachrichtenagentur Keystone SDA. Am zweitmeisten Tropennächte hat es heute in Lugano gegeben. Dort waren es bis jetzt 44 Tropennächte.
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2: Ja, das ist die Woche eigentlich relativ schnell verzählt. Bis und mit dem Freitag bleibt es heiss, mit Temperaturen, die gäng säuferli, ein bisschen heisser werden noch. Am Freitag ist auch Voraussicht nach der heisse Tag mit Temperaturen über 30 Grad. Das dann auch im Neo-Esland. Heute, ja, macht es noch ein paar bei Temperaturen um 30 Grad, kann man sagen. Aber auch heute am Nachmittag wird es heiss, Regen oder Quellwolken. Das sind nicht so viel in Sicht.
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2: Da ist auf der Autobahn alles gut. Auf der Hauptstrasse habe ich eine Meldung. Ziegisdorf ist die Hauptstrasse, also die Solothurnstrasse, gesperrt und in Teilen. Vor allem dort Richtung Graferiet raus. In beiden Richtungen, das wegen einem Brand. Wenn ihr dort unterwegs seid, müsst ihr heute schauen, wie ihr drumherum kommt. Auf der Solothurnstrasse Ziegisdorf, die ist in beiden Richtungen gesperrt wegen einem Brand. Sorge unterwegs.
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2: Ja, und ich wünsche euch einfach auch einen ganz guten Mittag. Ich hoffe, ihr könnt irgendwo vielleicht ein bisschen kühle oder eine kühle sein oder noch einfach irgendwie zumindest auf den Ohren oder mental abkühlen, wie es geht mit dem Joe X. Wollen Sie Probleme am neuesten vom Berner Rapper? Mit dem gehen wir den Mittag mit uns in den Mix. Ja, mein Jüttich, Kabo Timo, Sabine. Ciao.
0: Hoi.

0: hören zuerst am Mittag mit Aqua. Turn Back Time, haben wir gehört, gerade vor einer Viertelstunde nach der 12. Turn Back Time, also Zeit ein bisschen zurückdrehen, das würde auch gerne die Hindubanker Velorennfahrer Marlene Reusser.
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0: Weil, so hat sie sich definitiv nicht vorgestellt. Die Velorennfahrer Marlene Reusser fährt am Sonntag über die Ziellinie von der letzten Etappe vor heurigen Tour de France und rennt. Nicht aus Freude, sondern aus Enttäuschung. Über 20 Minuten Rückstand der Hindubanker bleibt nur Platz 14 in der Gesamtwertung.
2: Ich bin schon ein bisschen genervt. Das ist mega frustrierend.
0: Mit einem Tag Abstand redet Marlene Reusser gestern in der Medienrunde über die heurige Tour de France. Der Pascal Rupp hat zugelassen.
3: Es sei zwar noch mega früh, über alles zu reden, sagt Marlene Reusser. Und die Enttäuschung merkt man ihr ganz klar an. Verständlich, so wie die Tour de France für die Hindubanker ist gelaufen. Drei Etappen hat die Reusser das gelbe Leader-Trikot. Dann muss sie die Führung abgeben. In der zweitletzten Etappe verliert die 34-Jährige weiter Zeit. Sie bleibt aber Dritte im Gesamtklassement, mit fast 2 Minuten Vorsprung auf die viertplatzierte Elisa Longo-Borghini.
2: Ich bin da Tag hin und denke, das Ding ist geritzt, weil 2 Minuten Longo-Borghini, was soll passieren?
3: Rund 67 Kilometer vor dem Ziel passiert es aber eben. Die Reusser muss die Leadergruppe ziehen und merkt sofort, das war es.
2: Ich habe in dem Moment, wo ich dort meinen Solarisen verstanden, dass das Podium weg ist, weil ich meine, es ist die zweite von 4 Runden. Und natürlich werden meine Konkurrentinnen vorne sagen, ah, die Marlene ist weg, was kann man warten?
3: Wieso, dass sie nicht mehr nachher mögen, können sich Marlene Reusser und ihr Team nicht erklären.
2: Wir wissen nicht, aus welchem Grund. Es ist ein grosses Rätsel, zu dem wir jetzt dürfen auf den Grund gehen, aber ich habe echt einfach nicht mehr so gut können schalten.
3: An was das hat gelegen, kann sie nicht sagen. Ein zumindest Erklärungsansatz hat die Hindubanker. Sie haben ab einem gewissen Zeitpunkt nicht mehr auf beiden Pedalen gleich viel Kraft geben können. Ein Problem, das nach ihrem Sturz auf Flandern-Rundfahrt im April ist auftaucht. Aber ob das alles ist und von wo das genau kommt, ist ihr ein Rätsel.
2: Ich musste vor einer Gruppe anreissen, die ich eigentlich nicht ausreissen muss. Das ist ganz komisch.
3: Das waren auch die Gedanken, die ihr bei der letzten Etappe auf dem Weg ins Ziel durch den Kopf sind.
2: Einfach mega, mega, mega, mega schade. Es ist ein Frust und eine Enttäuschung in diesem Moment. Das könnt ihr euch vorstellen. Es ist einfach und das Warum? Und warum tun die Beine nicht? Also, das frage ich mich dort, wo ich oder an Land bissen, bis ich an Reisen, bis ich einfach nicht mehr können. Und ich denke, warum können die Beine das schon und plötzlich können sie das nicht mehr? Das ist mir ein Rätsel.
3: Eins, das Marlene Reusser und ihr Team zumindest längerfristig lösen.
0: Jetzt müssen sie sich aber zuerst auf Finish erholen, ergänzt Marlene Reusser. Das nächste grosse Saison-Highlight für die VelorennfahrerInnen ist Ende September. Dann ist Kanada die Weltmeisterschaft.
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5: mit Jasmin Wüttrich. Zu Zwil gibt es einen Wechsel auf der Bauverwaltung. Silke Kessermann geht auf Jänner nächstes Jahr fort vor der Gemeinde Huttwil. Sie sucht eine neue berufliche Herausforderung, heisst es heute ihre Mitteilung von Hotu. Silke Kessermann ist seit dem Oktober 2022 stellvertretende Bauverwalterin und Bauinspektorin. Im Brunnentunnel auf der A1 bei Bern wird ein Ventilator ersetzt. Der Tunnel ist darum in der Nacht von Donnerstag auf Freitag in Fahrtrichtung Bern gesperrt. Der Verkehr wird über die Kantonsstrasse umgeleitet. Der Verkehr in Fahrtrichtung Lausanne ist vor Sperrung nicht betroffen. Das meldet heute das Bundesamt für Strassen. Weil der Vulkan Ätna ausgebrochen ist, hocken mehrere tausend Feriengäste auf der italienischen Mittelmeerinsel Sizilien fest. Der Betrieb am Flughafen Catania ist in der Nähe vom Vulkan, läuft auch heute nur eingeschränkt. Vorübergehend können keine Flug ins Landen. Starts sind auch nur teilweise möglich, heisst auf der Homepage vom Flughafen. Der Ätna späht seit dem Freitag Asche und Gesteinsbrocken.
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3: Es ist und bleibt heiß und trocken, die ganze Woche durch eigentlich. Die Temperaturen steigen dann an, die sind noch ein bisschen an, auf Endwoche her. Freitag ist auch der heißeste von dieser Woche, wo wir haben. Mit Temperaturen deutlich über 30 Grad, aber auch heute wird es schon heiß am Nachmittag. Auch heute gibt es über 30 Grad. Gewitter am späteren Nachmittag sind eher unwahrscheinlich.
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3: Es klebt auf der A12, wenn ihr von Bern Richtung Freiburg fahrt, müsst ihr zwischen Flamatt und Düdingen ein bisschen aufpassen, dort hat es eben einen Unfall gegeben und dann ist noch die Hauptstrasse durch Jeggisdorf durchgesperrt, namentlich die Solothurnstrasse, dort in beiden Richtungen wegen einem Brand. Heute Sorge unterwegs, fahren gut. Und schön kommen wir mitten ins dreizehnten Mittag. Rund eine halbe Stunde sind wir noch bei euch. Heute Mittag an der Mix, Jasmin Wüttrich, Kaputima. Ciao zusammen.
5: Salut zusammen.

0: I'm with you. È stata hier Kurt. Bene, am Eis am Dienstagmittag.
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0: Und jetzt ist die 11. August, fangen wir ja einigermaßen erträglich an. Und dann wird es für mich persönlich einfach um heiss bis sehr heiss, Mario Rindlisbacher vom Meteotest Bern. Aber auch nicht nur für mich, das Thermometer geht topsig.
3: Ja, das ist auch durchaus objektiv so anzuschauen, dass es heute Nachmittag wieder heiß wird. Temperaturen wieder bei 30 Grad oder zum Teil eben auch drüber. Abschattung von Wolken gibt es kaum, bestenfalls in den Bergen, dass es ein paar Quellwolken gibt. Aber sonst scheint auch am Nachmittag die Sonne. Es geht ein bisschen Beise, wo ein bisschen Abkühlung bringen kann.
0: Jetzt, wenn wir da über die Woche ausschauen, ich glaube, hat ändern bis am Freitag tut es auch nicht, gell?
3: Nein, bis und mit am Freitag, da bleibt es sonnig und heiß. Temperaturen, die steigen sogar noch ein bisschen auf, deutlich über 30 Grad. Wahrscheinlich ist der Freitag dann der heißeste Tag. Es gibt nur ganz vereinzelt ein paar Quellwolken. Regengüsse oder Gewitter bringen die aber nicht.
0: Wie sieht es denn am Wochenende aus oder vielleicht auch darüber aus? Ist irgendwo ein bisschen Abkühlung in Sicht?
3: Ja, das ist dann durchaus möglich, auch wenn die Details noch ein bisschen offen sind. Wir haben dann schon ab dem Samstag deutlich feuchtere Luft rum. Es ist weiterhin heiß, aber es kann dann sein, dass dann Samstag Nachmittag, Abend schon mal dort und dort ein Regenguss oder ein Gewitter gibt. Sonntag, Montag dann sehr wahrscheinlich wechselnde Bewölkung, Temperaturen, die dann unter 30 Grad sind. Und zwischendurch kann es dann dort durchaus mal regnen.
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0: Carly Rae Jepsen bin ich weiss, I really like you, dem Dienstag, 11. August. Die Wetteraussichten bis heute, respektive bis Ende Woche, die sind ganz, ganz schnell verzählt. Viel Sonne.
1: So wie es aussieht, gibt es auch in den Bergen keine Gewitter. Es geht also weiterhin trocken, sonnig und heiß weiter.
0: So sieht es unser Profi-Wetterfrösch vom Meteo-Test Berner Mario Rindlisbacher. Weiter Schwitz ist auch so angesehen, zumindest noch diese Woche sicher. Gut kommt da dann auch eins am Freitag mit einer Abkühlung um Ecke.
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0: gemütlich unterwegs. Du hast den ersten Mittag, ich hoffe, der ist so gemütlich. Der hat die Zeit, vielleicht in der Mittagspause. Wir sind eins.
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2: Mit Jasmin Wüthrich. Eine Rettung für die Fische in Emmen ist fast nicht möglich. In Ilfis ist das Problem noch nicht so gross. Locarno ist der Schweizer Hotspot, was die Tropennacht angeht. Und das Wetter, es ist wie die letzten Tage. Der Nachmittag wird sonnig, bis zu 32 Grad gibt es. In den letzten Wochen haben Fischereivereine und Mitarbeitende vom Fischereiinspektorat 10'000 Fische aus der Emme gerettet. Weil es gegen noch trocken und heiss ist, verschärft sich die Situation in der Emme weiter. Der Michael Heberli, Bereichsleiter für das Emmental und Oberaargau beim kantonalen Fischereiinspektorat, hat schon letzte Woche zu Neo 1 gesagt.
3: Es ist sehr schlimm. Es wird auch nicht besser aktuell. Es sind ganz viele Gewässer sind schon trocken gefallen. Der Schwerpunkt ist wie andere Jahre auch im Emmental. Und durch die ausbleibenden Niederschläge werden es einfach irgendwie mehr Gewässer abschnitten, die trocken fallen.
2: Das bedeutet, dass es Notabfischungen braucht, also dass die Fischerinnen und Fischer die Fische aus der Emme in ein anderes Gewässer umsiedeln. Der Kanton Bern muss die Notabfischungen jetzt auf das Nötigste beschränken. Das heisst heute in der Mitteilung vom Kanton Bern. Die Ilfis macht im Gegensatz zur Emme noch keine grossen Probleme, erzählt der Michael Heberli. Aber
3: das Wasser ist sehr knapp, das ist ja so. Es wird auch relativ warm. Oder eben vergleichsweise zu anderen Jahren. Aber es ist noch nie abgetrocknet und darum haben dort bis jetzt noch keine Massnahmen getroffen werden. Wir schauen aber sehr besorgt auf die Situation, weil sich einfach immer noch keine nachhaltigen Niederschläge abzeichnen.
2: Und in Emmen ist das schon jetzt ein grosses Problem. Es gibt kaum mehr Plätze mit genug Wasser für die Fische zu zügeln. Dazu kommt, dass es zu wenig Leute hat für die Fischrettungen. Die Aufsehenden vom Kanton, aber auch die freiwilligen Helfenden kommen an ihrer Grenze. Ab Mai nächstes Jahr gibt es in Schadow Gärtnerei zu Thun ein Gastronomie- und Eventangebot. Die Stadt Thun hat den Gastronomen und Veranstalter Martin Zalut und Daniel Schmidt den Auftrag dazu gegeben. Das heisst heute ihre Mitteilung von Stadt Thun. Ab nächsten Mai soll es in der Orangerie Schadow-Gärtnerei jeweils über das halbe Jahr ein Gastroangebot geben. Der Bauentscheid, was für das hat gebraucht, ist seit dem Frühling rechtskräftig. Das Gastroangebot ist eine Zwischennutzung, was dann mal in die Schadow-Gärtnerei zu Thun reinkommt, wird noch geprüft. Ein Mann, der wegen sexuellem Missbrauch von Minderjährigen vorbestraft ist, ist vor dem Obergericht vom Kanton Bern abgeblitzt. Ein Mann, der wegen sexuellem Missbrauch von Minderjährigen vorbestraft ist, ist vor dem Obergericht vom Kanton Bern abgeblitzt. Im Sommer Fern ist

0: Punkt bekommt der Mann recht. Die Staatsanwaltschaft muss schauen, ob sich die Polizisten eher verletzend geäussert haben. Lugano ist der Schweizer Hotspot der Tropennächte. Bis jetzt hat es diesen Sommer in Lugano 47 Tropennächte gegeben, also Nächte, wo die Temperatur nicht unter 20 Grad gefallen ist. So viel hat es in der Schweiz seit Messbeginn noch nie gegeben. Zum Vergleich, im Hitzesommer 2003 hat Lugano 42 Tropennächte gehabt. Das heisst von Meteo Schweiz auf Anfrage von Nachrichtenagentur Keystone SDA. Am zweitmeisten Tropennacht hat es heute in Lugano gegeben. Dort waren es bis jetzt 44 Tropennächte.
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2: Sonnig und heiss, das ist das Menü eigentlich bis hinten raus diese Woche. Temperaturen von über 30 Grad gibt es eigentlich auch noch alltag, auch heute. Es wird dann noch ein bisschen heisser auf Endwoche zu. Am Freitag ist auch der heisseste Tag mit deutlich über 30 Grad am Nachmittag, was es gibt. Regen, auch in Form von Gewitter, ist die Woche unwahrscheinlich.
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2: Ja, da geht eben etwas auf den Strassen. Es hat zwei Unfälle gegeben auf den Autobahnen. Der Rind auf der A1 Bern Richtung Zürich geht direkt hoch in Rastplatz Horst. Darum stellt es der Retour bis fast auf das Graue Holz suchen. Etwa 20 Minuten länger müsst ihr dort rechnen und ihr kommt auch nur noch auf ihrer Spur neben vorbei. Dann hat es auch noch einen zweiten Unfall gegeben auf der A12. Wenn ihr von Bern Richtung Freiburg unterwegs seid, zwischen Flamatt und Düdingen, müsst ihr dort aufpassen. Eben wegen dem Unfall groß. Stauen tut es nicht, aber es ist sicher gut, dass ihr ein bisschen vom Gasgöben neben durchfahren. Und dann ist auch noch von der Hauptstrasse eine Meldung aktuell. Die Segisdorf ist aktuell die Hauptstrasse, also die Solothurnstrasse, durch Segisdorf durch. In beiden Richtungen gesperrt auf einem gewissen Abschnitt. Der Grund für das ist ein Brand. Hier die Sorge unterwegs, fahren gut. Wir kommen vor allem gebig und gut in Richtung Dienstag Nachmittag. Wir machen jetzt eine Stunde Musik und das am Bitz. Und dann am 2 sind dort Luke Kiesling und Micho Remund. Bin ich und nehme ich mit in den Dienstag Nachmittag. Das war es von mir. Mein Name ist Kobo Timo. Habt es gut und euch Sorge. Ciao.

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3: Der Name mit dem Michael Remund. Nach einem Generationenwechsel gibt es das Bridge Festival in Emmen-Matt heute zum 5. Mal. Der Burgdorfer Giuliano Musio ist für den Deutschen Buchpreis nominiert. Und dann habe ich viel Sonne, Wolken und kleine Regen höchstens in den Bergen, begegnen die 31 Grad. Früher war es die Bridge Party, mittlerweile ist es das Bridge Festival. Nach einer Pause und einem Generationenwechsel bei den Verantwortlichen gibt es das Fest auf der Holzbrücke in Emmen-Matt heute zum 5. Mal. Zum Teil haben die Kinder der Menschen übernommen, die früher noch die Bridge Party organisiert haben, erzählt Michelle Graf vom OK. Sie können von den Erfahrungen der Eltern profitieren. Das Festival bei Holzbrücke hat sich aber auch verändert.
4: Wir denken, wir haben vielleicht ein Programm, das ein anderes, vielleicht auch noch ein jüngeres Publikum zum Teil anzieht oder anspricht, aber nicht nur. Uns ist es wichtig, dass wir dort auch vielfältig bleiben und auch verschiedene Menschen und Altersgruppen ansprechen, dass es für alle auch etwas dabei hat.
3: Darum gäbe es am Bridge Festival in Emmen-Matt auch schon am Nami Konzert für Familien und am Abend eher Party mit DJ, meint Michelle Graf. Heuer sorgt das Wetter für eine der grossen Herausforderungen. Es brauche ich auch beim Bridge Festival Massnahmen, weil es so trocken ist.
4: Dort nehmen wir auch Rücksicht, dass wir jetzt dieses Jahr sicher kein Feuer haben und dass wir genug Trinkwasser zur Verfügung stellen. Baden, sofern es da überhaupt möglich wäre. Auch nur zurückhaltend.
3: Das Bridge Festival ist der Freitag und Samstag in Emmen-Matt auf der Holzbrücke über die Emmen. Der gebürtige Burgdorfer Schriftsteller Giuliano Musio ist mit seinem Buch «Aus anderem Holz» auf der sogenannten Longlist für den Deutschen Buchpreis. Er ist der einzige Schweizer Schriftsteller auf der Liste von 20 Büchern, die für einen Preis in Frage kommen. Alles in allem haben 106 deutsche Verlage 180 Bücher eingegeben, heisst es vom Börsenverein vom Deutschen Buchhandel. Für die Gewinnerin oder den Gewinner vom Deutschen Buchpreis gibt es 25'000 Euro. Am 8. September kürzt der Börsenverein die Liste auf noch 6 Bücher. Den Preis selber gibt es dann bei Frankfurter Buchmesse am 5. Oktober. Der Giuliano Musio hat vor 6 Jahren auch schon den Literaturpreis vom Kanton Bern und den Kurt-Marti-Preis bekommen. Sein für den Deutschen Buchpreis nominierte Buch kommt dann am 2. September raus. Zollikow hat ein neues Notfall- und Krisenkonzept an den Schulen. Der Gemeinderat hat das neue Konzept letzte Woche angenommen und es gilt seit dem Schulstart gestern, heisst es heute in der Mitteilung der Gemeinde. Das Notfall- und Krisenkonzept soll den Schulen in Zollikow helfen, professionell durch außerordentliche Sachen durchzukommen. Konkret geht es um Abläufe und die Rollen von all denen, die irgendwie beteiligt sind. Die Grundlagen des Konzepts kommen von der Kantonspolizei, der Pädagogischen Hochschule und am Kanton. Der Kanton Aargau will eine externe Untersuchung zu den mutmaßlichen Sexualdelikten, die vorletzt Schlagzeilen gemacht haben. Ein ehemaliger Kantonsparlamentarier ist wegen Sexualstraftaten an zwei ehemaligen Partnerinnen und einer Minderjährigen angeklagt worden. Er soll seine Opfer zum Teil über mehrere Jahre betäubt und vergewaltigt haben. Konkret will der Kanton Aargau jetzt untersuchen, ob zwei der Opfer genug geschützt waren und ob die Behörden gewaltigt haben. Konkret will der Kanton Aargau jetzt untersuchen, ob zwei der Opfer genug geschützt waren und ob die Behörden Fehler gemacht haben. Die Untersuchung

0: Dort hat es einen Unfall gegeben, dort müsst ihr ein bisschen mehr Zeit einberechnen. Sonst sieht es aber auf der Straße gut aus.
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0: 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Wir haben jetzt gerade 5 Minuten nach der 2 oder Sommer. Der gibt diese Woche einmal mehr Vollgas. Wir haben es gehört, über 30 Grad sind es auch heute wieder. Und wenn ihr gerade unterwegs seid, im Büro hockt oder auf einer Baustelle, müsst ihr schwitzen. Wir versuchen euch dann ein bisschen, ja, so ein bisschen erträglicher zu machen. Und das geht jetzt mit einer Stunde Musik am Bitz. Los geht's mit der Luzerner Band Hecht und ihrem Song Surfer. Der Mich und mir, die Lou, hören ihr dann ab der 3 wieder. Ab dann sind wir dann fix mit euch unterwegs.

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2: Ciao zusammen, mittlerweile, da ist es 3.
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4: Den Namen mit dem Michael Remund. Nach einem Generationenwechsel gibt es das Bridge Festival in der Emmen-Matt-Hür zum 5. Mal. Der Burgdorfer Giuliano Musio ist für den Deutschen Buchpreis nominiert. Und dann habe ich viel Sonne, Wolken und kleine Regen höchstens in den Bergen, begegnen die 31 Grad. Früher war es die Bridge Party, mittlerweile ist es das Bridge Festival. Nach einer Pause und einem Generationenwechsel bei den Verantwortlichen gibt es das Fest auf der Holzbrücke in Emmen-Matt-Hür zum 5. Mal. Zum Teil haben die Kinder der Menschen übernommen, die früher noch die Bridge Party organisiert haben, erzählt Michelle Graf vom OK. Sie können von den Erfahrungen der Eltern profitieren. Das Festival bei Holzbrücke hat sich aber auch verändert.
5: Wir denken, wir haben vielleicht ein Programm, das ein anderes, vielleicht auch noch ein bisschen ein jüngeres Publikum zum Teil anzieht oder anspricht, aber nicht nur. Uns ist es wichtig, dass wir dort auch vielfältig bleiben und auch verschiedene Menschen und Altersgruppen ansprechen, dass es für alle auch etwas dabei hat.
4: Darum gäbe es am Bridge Festival in Emmen-Matt auch schon am Nami Konzert für Familien und am Abend eher Party mit DJ, meint Michelle Graf. Heuer sorgt das Wetter für eine der grossen Herausforderungen. Es brauche auch beim Bridge Festival Massnahmen, weil es so trocken ist.
5: Dort nehmen wir auch Rücksicht, dass wir jetzt dieses Jahr sicher kein Feuer haben und dass wir genug Trinkwasser zur Verfügung stellen. Baden, sofern es da überhaupt möglich wäre. Auch nur zurückhaltend.
4: Das Bridge Festival ist der Freitag und Samstag in Emmen-Matt auf der Holzbrücke über die Emmen. Der gebürtige Burgdorfer Schriftsteller Giuliano Musio ist mit seinem Buch «Aus anderem Holz» auf der sogenannten Longlist für den Deutschen Buchpreis. Er ist der einzige Schweizer Schriftsteller auf der Liste von 20 Büchern, die für einen Preis in Frage kommen. Alles in allem haben 106 deutsche Verlage 180 Bücher eingegeben, heisst es vom Börsenverein vom Deutschen Buchhandel. Für die Gewinnerin oder den Gewinner vom Deutschen Buchpreis gibt es 25'000 Euro. Am 8. September kürzt der Börsenverein die Liste auf noch 6 Bücher. Den Preis selber gibt es dann bei der Frankfurter Buchmesse am 5. Oktober. Der Giuliano Musio hat vor 6 Jahren auch schon den Literaturpreis vom Kanton Bern und den Kurt-Marti-Preis bekommen. Sein für den Deutschen Buchpreis nominierte Buch kommt dann am 2. September raus. Zollikofen hat ein neues Notfall- und Krisenkonzept an den Schulen. Der Gemeinderat hat das neue Konzept letzte Woche angenommen und es gilt seit dem Schulstart gestern, heisst es heute in der Mitteilung der Gemeinde. Das Notfall- und Krisenkonzept soll den Schulen in Zollikofen helfen, professionell durch außerordentliche Sachen durchzukommen. Konkret geht es um Abläufe und die Rollen von all denen, die irgendwie beteiligt sind. Die Grundlagen des Konzepts kommen von der Kantonspolizei, der Pädagogischen Hochschule und dem Kanton Bern. Der Kanton Aargau will eine externe Untersuchung zu den mutmaßlichen Sexualdelikten, die vorletzt Schlagzeilen gemacht haben. Ein ehemaliger Kantonsparlamentarier ist wegen Sexualstraftaten an zwei ehemaligen Partnerinnen und einer Minderjährigen angeklagt worden. Er soll seine Opfer zum Teil über mehrere Jahre betäubt und vergewaltigt haben. Konkret will der Kanton Aargau jetzt untersuchen, ob zwei der Opfer genug geschützt waren und ob die Behörden Fehler gemacht. Die Untersuchung soll auch zeigen, wie der Opferschutz bessern könnte. Zwei der Opfer kommen aus dem Ausland. Weil der mutmaßliche Täter ist festgenommen wurde, hätten sie die Schweiz müssen verlassen.
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2: Das Wetter ist eigentlich bis zum Freitag schnell erzählt. Es geht gerade so sonnig und heiß weiter. Die Temperaturen die liegen bis zum Freitag bei um die 33 Grad.
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2: Es hat einen Unfall auf der A12 Bern Richtung Freiburg zwischen Flamatt und Düdingen. Darum müsst ihr dort etwas mehr Zeit einberechnen. Und dann stockt es noch auf der A1 Bern Richtung Zürich zwischen Wangen, Aare und Herkingen. Ja, der Ray Garvey, der ist bekannt als TV-Juror, erfolgreicher Sänger und mit unzähligen Hits in den Charts. 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

0: Zürich West bringt uns 7L1 durch, heisst Dienstag Nami. Und viele werden ihn aus dem Fernsehen kennen als Stammjuror von The Voice of Germany, aber auch bei der Fernsehshow The Masked Singer ist er hinter dem Jurypult gehockt, der Sänger Ray Garvey. Dazu hat er unzählige Auszeichnungen wie der Echo oder das Bambi, zahlreiche ausverkaufte Tourneen und natürlich auch Top-Charts-Platzierungen. Der gebürtige Ire Ray Garvey ist einer der erfolgreichsten und beliebtesten Künstler von Deutschland. Da hat Ray Garvey auch mit anderen KünstlerInnen zusammengearbeitet, unter anderem mit der irischen Popband Picture This. 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Oder für seinen neuesten Song Rivers, da hat er mit dem Produzent und Co-Songwriter Imran zusammengespannt. Interview, da erklärt er Imran.
1: In Rivers geht es darum, für jemanden da zu sein. Vollkommen egal, was passiert, egal, was, welche Umstände einen umgeben, egal, wie schwer es ist, ich werde dich tragen. Selbst wenn die Flüsse nicht mehr fließen, werde ich für dich da sein.
0: Für Imran sei dieser Song sehr persönlich.
1: Weil ich meine Strophe für meine Frau geschrieben habe. Ja, für mich ist es auch eine super schöne Sache, diesen Song gemeinsam mit einem Freund gemacht zu haben. Gemeinsam mit Ray, den ich schon seit so vielen Jahren kenne. Und ist eine riesige Ehre, mit ihm so einen Song zu machen und ihn dann auch gemeinsam zu veröffentlichen.
0: Und wie das tönt, wenn Ray Garvey und Imran zusammen Musik machen, das wissen wir seit dem Freitag. Wir hören jetzt gerade rein.
1: Hi, hier ist Imran. Jetzt hört ihr unsere gemeinsame Single Rivers von Ray Garvey und mir. Viel Spaß beim Hören.

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4: Die Miriam ist diese Woche in Sportstory bei uns. Der Montag, 12. August, haben sich bei uns Lou Kissling und Pascal Rupp im Kalender markiert.
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0: Klassiker Love Story von den Halunken hier bei Neo Ace. Eine verlorene Wette, ein geschenktes Ross und eine grennende Fremde an einem ESU-Fan-Treffen im Jura. Diese Station im Leben von der Regula Tönnen wirken schon fast ein bisschen wie Zufall. Zusammen ergeben sie aber den Weg von einer Frau, die heute mit 6 Eseln zu unserer Moss Menschen dabei hilft, sich selber zu finden.
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0: Lisa Graber ist sie besuchen.
2: In ihrem Wohnzimmer zu unserer Moos, an einem schönen Sommertag, hat mir die Regula von ihrem Leben erzählt. Wie sie zum Beispiel durch eine Wette mit einer damaligen Kollegin zur Drogistin-Lehre ist gekommen. Wie sie dann eine Ausbildung hat gemacht als Naturheilpraktikerin und wie auch plötzlich ein Angebot ist gekommen.
3: Ob ich noch ein bisschen Nachtdienst machen möchte in einem Heim für geistig behinderte Jugendliche.
2: 2 Jahre hat das die Regula gemacht. Das nebst ihrer Ausbildung als Naturheilpraktikerin und ihrem Job in der Drogerie.
3: Es hat mir so gut gefallen, dass ich so den Sozialarbeiter, Sozialpädagoge angeschaut habe als Ausbildung, wenn ich dann mit dem Heilpraktiker fertig wäre.
2: Und so ist es gekommen, dass die Regula eine weitere Ausbildung hat gemacht. Sozialarbeiterin und Sozialpädagogin.
3: Ja, nachher hatte ich 3 Standbeine.
2: Mit der Zeit hat sich die Regula Tönnen in der Drogerie, wo sie auch die Stifte hat gemacht, irgendwie mehr anfangen zurückziehen.
3: Und dann habe ich halt als Sozialarbeiterin dann später, als ich fertig ausgebildet war, in verschiedenen Bereichen gearbeitet.
2: Unter anderem im Gefängnis. Und genau dort hat sich eine neue Tür aufgemacht. Die Regula Tönnen hat schon als kleines Mädchen darauf gespart, mal ein eigenes Ross zu haben. Ein Ross wie das von der Chefin vom Gefängnis.
3: Ich habe nur ein Foto gesehen das erste Mal. Und sie hat reagiert, weil sie gesagt hat, ich schaue das Foto so intensiv an, weil ich gerade am Künden war. Und hat mir dann erzählt, dass sie mit dem Ross nicht schlagen kommt. Und ob ich mal Lust hätte, das Ross zu schauen.
2: Und so ist die Regula zu ihrem ersten eigenen Ross gekommen. Ihre Chefin hat ihr das geschenkt. Leider war das aber krank. Darum musste die Regula nach längerer Behandlung einschläfern.
3: Ich bin dann ohne Ross da gestanden und es war eine echte Krise. Und in dieser Krise bin ich natürlich gleich immer wieder auf den Hof, wo meine Chefin auch andere Ross noch hatte. Ich habe ihnen noch geholfen mit ihren Ross.
2: Irgendwann sind dann mehr Ross dazugekommen. Eine Ladung aus Irland.
3: Es geheissen, du hast ja Zeit, du kannst gleich helfen, die Rössli wegzumachen, für zu verkaufen. Und dort, in dieser Gruppe ist die Moira gestanden.
2: Und genau die Moira, habe ich kurz vor unserem Gespräch beim Teetrinken im Wohnzimmer gesehen, zu unserer Moos.
3: Und Moira hat, glaube ich, vom ersten Tag an ein Auge auf mich gehabt. Ich nicht, aber ich habe sie, nachdem eine Kollegin gescheitert ist mit ihr, weil sie sie 2 Mal hat über einen Haag abgeworfen und sie angegriffen hat, hat sie geheissen, Regula, das ist eine für dich. Könntest du da mal mit deinen komischen Bodenarbeitsübungen probieren? Und so hat Moira schlussendlich zu mir gefunden.
0: Bei dieser Begegnung war Regula Tönnen um die 30. Dann ist ein neues Kapitel losgegangen.
3: Mit der Moira kam der Mut, mein Lebenstraum, Natur, Mensch und Tier zusammenzubringen, hat angefangen.
0: Mehr dazu hören wir morgen hier auf Neo Ace.
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1: Im 2017 war der Sommersong Despacito, läuft hier bei uns auf Neo Ace und kommt von Luis Fonsi und dem Daddy Yankee. Und heute Morgen, da bin ich ehrlich, da habe ich schon seit langem wieder einmal daran gedacht, wie es ist, lange Hosen anzulegen. Dazu der Lieblingspulli und etwa noch meine Lieblingsherbstjacke, weil es kommt dann ja wieder die Zeit von Kappen und irgendwann noch Händchen, vom Scheibenkratzen und von den trüben, nebligen Tagen. Aber, Moment, da sind wir noch lange nicht. Der Sommer, der ist rum. Es ist auch heute wieder feierlich heiß. Wir reden um die 30 Grad. Und am Freitag, Nami, ja, da können wir einmal mehr auch noch schwitzen. Soll der heisseste Tag vor Woche sein. Und was machen wir da?
2: Am liebsten nichts. Nichts machen. Im Schatten bleiben, ja.
1: Nein, eben nicht. Nicht nichts machen. Der Sommer noch mal feiern.
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1: Ja, definitiv viel besser. Genau das machen wir. Den Freitag, wir sind draussen und geniessen Klassen. Und zwar mit euch.
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1: Hallo zusammen, es ist 4. Der Michu Remund mit einem Update.
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3: Hotto plant für ein neues Feuerwehrmagazin. Geht 3 grosse Hornusserfeste im Bernbiet das Wochenende. Und heute nahm ich viel Sonne, nur zwischendurch ein paar feine Wolken bei gegen die 31 Grad. Was das Herzogenbuchsee gröber in die Hosen ist, soll das Hotto klappen. Nach vielen Jahren Warten, Abklären und Planen ist das neue Magazin für die Feuerwehrregion Hotto jetzt konkret. Im Juni hat die Gemeinde einen Kaufvorvertrag für einen geplanten Standortausgang Hotto an der Langenthalstrasse unterschrieben. Laut dem Bericht von der Zeitung Unteremmentaler war das die Wunschlösung. Im neuen Magazin sollen dann auch gerade die Stützpunkte Rohrbach, Olsu und Rohrbach-Graben unter ein Dach kommen. Das heisst, neben der Standortgemeinde Hotto sind auch noch die Gemeinden Olsu, Gondiswil, Rohrbach, Rohrbach-Graben und Weissachen beteiligt. Das mache ich dir geschätzt 7 Millionen Franken Neubau auch nicht unbedingt einfacher. Als nächstes geht es laut dem Bericht um die Umzonung. Die Umzonung komme kaum vor Ende nächstes Jahr vor der Gemeindeversammlung. Der Baustart wäre dann frühestens in 6 Jahren. Das Wochenende ist nicht nur das Lyssach der Start für die grossen Hornusserfeste, sondern auch das Lyss im Seeland. Das OK von Lyss erwartet das Wochenende am Interkantonalen rund 80 Mannschaften mit rund 1400 Hornusser. Der Aufbau sei soweit nachher, heisst es heute in der Mitteilung, dass neben Lyss auch noch 2 andere interkantonale Feste, eben das Lyssach und das Büren zum Hof, sind normal. Die Hornussergesellschaften sprechen sich alle untereinander ab. Mocktails, also gemixte Getränke ohne Alkohol, sind gängig beliebter. Das haben auch das Blaue Kreuz Bern, Solothurn, Freiburg am Wochenende gemerkt. Das Blaue Kreuz ist mit seiner alkoholfreien Bar zu Bern am Strassenkunstfestival Baskers und am Thunfest gewesen. Sie haben an beiden Orten gegen die 1300 Mocktails rausgegeben. Gäste von jung bis alt haben sich bewusst für alkoholfreie Getränke entschieden. Das bestätige ich auch die Erfahrung vom Blauen Kreuz von den 14 verschiedenen Veranstaltungen von Heuerbesitz, heisst es heute in der Mitteilung. Die Idee der alkoholfreien Bar hat das Blaue Kreuz schon vor über 30 Jahren gehabt. Es ging sich dann darum, eine gute Alternative zum Alkohol zu geben. Das Kinderhaus im Stadtberner Rossfeldquartier ist nach rund 2 Jahren umbauen aufgegangen. Auf dem ehemaligen Kirchareal sind jeder Gäste der Schulklasse, Tagesbetreuung, eine Kita und ein Standort vor Kornhausbibler. Das ehemalige Pfarr- und Kirchgemeinhaus ist saniert und mit einem Neubau verbunden worden, heisst es heute in der Mitteilung von Stadt Bern. Mit dem römischen Amphitheater und dem archäologischen Pfad nebendran stehen das Kinderhaus an einem archäologisch wichtigen Ort, heisst es weiter. Die Stadt Berner Stimmbevölkerung hat den nötigen Baukredit von rund 16 Millionen Franken vor gut 2 Jahren angenommen. Die Stadt hat das ganze Areal vor 7 Jahren im Baurecht gekauft. Ein italienischer Lastwagenchauffeur ist gestern auf der Passstrasse Baumberg im Solothurnischen bleiben stecken. Auf der Passstrasse gilt für Lastwagen eigentlich ein komplettes Fahrverbot. Beim Anfahren vor Passhöhe ist der Lastwagen in einer engen Kurve bleiben stecken, heisst es heute in der Mitteilung von der Kantonspolizei Solothurn. Die Strasse war für rund 3 Stunden blockiert. Ein Abschleppunternehmen hat der Lastwagen müssen abschleppen. Der Chauffeur muss einen Buß und Kosten für das Abschleppen zahlen.
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1: Heute Nami und auch gegen Abend ist es weiterhin sonnig. Einzig in den Bergen gibt es ein paar Quellwolken, die dort auch ausleeren könnten. Sonst bleibt es aber trocken und das bei um die maximal 31 Grad. Morgen Mittwoch haben wir dann ebenfalls sonniges und heißes Wetter. Und auch der Donnerstag und der Freitag kommen gleich daher bei über 30 Grad.
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1: Im Moment stockt es auf der A1 Bern Richtung Zürich zwischen Wangen, Aare und Herkingen. Sonst aber sieht es auf der Autobahn wie auf der Hauptstrasse gut aus. Ich wünsche euch viel Geduld, wenn ihr dort auf der A1 unterwegs seid.
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1: Ja, das Wetter macht uns im Moment auch allen ein bisschen zu schaffen. Heiss ist nicht ging nur schön. Kein Regen ist ein Seich, merken wir, wenn wir in unsere Gräben und Flüsse schauen. Sonniges Wetter, das ist aber für ein paar Branchen auch sehr gebig, würde ich jetzt mal behaupten. Für all die Freilichttheater in der Region zum Beispiel, die schon ein Zeit laufen oder schon durch sind. Das Freilichttheater vom Hämmeli Signal, das ist fertig. Am Samstag hatten sie Turniere und mit dieser Turniere ist jetzt nach 20 Jahren eben ganz fertig. Wieso und was die Highlights auf dem Hämmeli waren, das erzählt uns der Hans Flückiger, der Produktionsleiter, der geht am 4. ab. Für euch am Mic, der Micho Remund und ich bin Lukisling. Hallo zusammen.
3: Ciao zusammen.

0: Band aus Las Vegas haben wir gerade gehört, hier bei AOA's Imagine Dragons mit Wrecked. Und am Samstag am Abend, da ist auf dem Hemmeli ob Signal eine Ära zu Ende gegangen. Der Verein Freilichttheater Signal hat mit dem Stück Uli der Pächter ihre Turniere gehabt und damit eben auch das allerletzte Mal auf dem Hemmeli gespielt. Heisst, auf dem Hemmeli gibt es künftig keine Theater mehr, weil die Besitzerfamilie das Bauernhaus umbauen will. Während 20 Jahren hat es auf dem Hemmeli 240 Vorstellungen gegeben und hat über 100'000 Besuchende auf Signal gezogen. Der Hans Flückiger ist der Produktionsleiter und schaut zurück. Dankbar ist er vor allem für alle, die sich in den letzten 20 Jahren in irgendeiner Form fürs Hemmeli eingesetzt haben.
1: Das ist eigentlich das, was auch für uns gern wieder ein Highlight ist, weil einfach die Leute da sind, wenn wir sagen, oh, wir wetten dann wieder, wir tun dann wieder, oh, wir sind ja dabei, ich helfe auch wieder, oh, das war gut, das war schön. Darum sagen wir auch gern, es ist unsere Hemmeli-Family. Einfach so ein bisschen, war wirklich ein familiäres Tag.
0: Dieses Jahr war die Hemmeli-Family vor allem auch mit gutem Wetter gesegnet gewesen. Und auch noch ein weiteres Highlight von dieser Saison hat der Hans Flückiger aufgezählt.
1: Wir haben von Anfang an sämtliche Vorstellungen ausverkauft gehabt. Wir haben noch Zusatzvorstellungen und die ist auch innerhalb eigentlich 4 Tage ausverkauft gewesen.
0: So, dass der Produktionsleiter, der Hans Flückiger, mit Stolz kann sagen:
1: Optimaler kann es nicht laufen, als es jetzt wirklich mit unserer heurigen letzten Spielsaison auf dem Hemmeli oben ist gegangen.
0: Ein schöner Abschluss also für den Verein Freilichttheater Signal. Wie das Turnier gelaufen ist, über das haben wir schon berichtet. Ihr findet es zum Nachhören auf neo1.ch.

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1: Grüß Gott, mittlerweile da haben wir 16:30.
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1: Ja, und es ist immer ein bisschen das Gleiche. Die Verantwortlichen legen einen Bauhelm an, nehmen einen Schaufleithang und lüpfen ein kleines bisschen aus dem Boden raus, hauptsächlich für das Foto. Etwa so sind auch die Spatenstiche und dir in der Redaktion, gell Michu, sind auch bei solchen dabei.
3: Ja, das ist so. Oh, ja, wenn man im Verhältnis sieht, was dann eigentlich alles entsteht, ist der Spatenstich eben wirklich auch nur so etwas ganz Kleines, so etwas Symbolisches, aber gleich für die Verantwortlichen ist es meistens ein wichtiges Datum.
1: Ja, so war es eben auch gerade gestern gewesen.
3: Ja, der Gemeindepräsident von Roggau betont es die, wie gross das jetzt die Freude ist, dass der Spatenstich war. Gestern ist es offiziell losgegangen mit dem Bau des neuen Schulhauses zu Roggau. Die Schülerinnen und Schüler gehen für die nächsten Monate neben einer Baustelle in die Schule. Wie schwierig das ist zum Organisieren und wie wichtig das Projekt eben dann wirklich ist, das hören wir ab der 5 hier auf Neo 1.
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1: Ja, einmal mehr ist das Wetter eigentlich kurzer Kut. Es geht gerade so sonnig und heiß weiter. Die Temperaturen die liegen bis zum Freitag bei um die 33 Grad.
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1: Im Moment habe ich gerade nur eine Meldung für euch, und zwar auf der A1 Bern Richtung Zürich, zwischen Mangendrahr und Herkingen. Da stockt, da müsst ihr ein paar Minuten länger mehr einberechnen, genau so wollte ich sagen. Und sonst wünsche ich euch einfach eine gute Fahrt, habt Sorge und kommt gut eurem Ziel an.

0: ihre Lehre gestartet haben. Jetzt, Michu, machst du dich noch an den ersten Tag in der Lehre noch erinnern?
1: Ja, ich glaube.
0: Ist ja erst letztes Mal.
1: Ja, genau.
0: So vom Alter her, oder wollte ein Kompliment
1: ja,
0: machen.
1: Ja, ich habe es gemerkt. Irrsinnig war, Jörg.
0: Hey, aber Mühe.
1: Hast du etwas trinken, oder?
0: Ja, gerne. Nein, sag ich. Eigentlich wollte ich wissen, wie war das so für dich? War das so ein bisschen prägend gewesen? Ist das schön gewesen? Oder ist das etwas, das du gerne, nicht gerne zurückerinnerst?
1: Ja, ich glaube, ich habe schon gestern im News Talk, ja, mal gestern im Morgen, habe ich schon erzählt, ich bin einfach ein bisschen ein Gewannungstier. Und dann ist schon die erste Woche ist schon prägend gewesen, aber auch schwierig und herausfordernd. Also es war nicht immer so gewesen, dass ich da wahnsinnig gern regelmässig früh bin aufgestanden und habe müssen den ganzen Tag stehen und etc. Also es ist nicht immer gleich einfach
0: gewesen. Es ist schon etwas anderes. Nach der Schule darf man
1: ja,
0: immer hocken und
1: ganz
0: muss
1: klar.
0: Man
1: und vor allem bei einer 9. wo ja, ja, in der Regel lässt es halt hinten raus noch ein bisschen bambeln und dann ist es schon noch gäbig, wenn, ja, genau.
0: Definitiv. Und gleich ist es für viele eben auch so aufregend, weil man lernt neue Leute kennen, muss auf
1: das
0: Mal
1: so.
0: Vielleicht mit dem ÖV von irgendwie Thun auf Bern fahren.
1: Ja, ist so.
0: Das ist sicher auch neu. Und ja, und dann auch noch selber so ein bisschen organisieren. Und nur die meisten, gibt auch die, die dann noch die Eltern so viel machen,
1: ja.
0: Aber die meisten müssen selber. Und ja, dann sollte man noch ein bisschen wissen, was darf ich alles, was muss ich alles, was darf der Arbeitgeber von mir als Lernend verlangen. Und genau über diese Fragen informiert im Moment KWI Suisse über eine neue Plattform. Ja, und mehr zu dieser Plattform hören wir gerade in ein paar Minuten. Am Mic bis am 7. ist der Michu und ich schaue. Michu, holst du mir jetzt etwas trinken?
1: Ja, ich hole dir etwas.
0: Aber das ist gut, merci.

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1: Musik aus Thun kommt vom Luca Henni, haben wir hier an diesem Dienstagabend bei Neo 1 gehört. Und der erste Tag der Lehre, der ist auf jeden Fall prägend. Dann startet ein neuer Lebensabschnitt. Heisst für viele neue Leute und auch einen neuen Ort. Der Kopf kann am Anfang der Lehre ziemlich voll sein mit Informationen, Sachen, die du musst lernen oder machen und auch Fragen. Zum Beispiel die Frage, darf das mein Lehrbetrieb überhaupt von mir verlangen? Wie sehen meine Rechte aus als Lernende? Mit solchen Fragen ist der Schweizerische Arbeitnehmendenverband, die KAWA Suisse, auch ging um konfrontiert, erklärt Jackie Woch. Sie ist zuständig für die Bildungspolitik und leitet den Sektor bei der KAWA Suisse. Fragen von Lernenden kommen zu diversen Themen, sagt sie auf Anfrage von EOS.
2: Leider, immer noch leider wegen Missbräuche, also wegen Nacharbeitszeiten vor allem. Oder ja, meine Chef lässt mich nicht meine Prüfung vorbereiten, zum Beispiel. Das kann ich sehr gut erwarten als Frage. Oder ja, eben was wegen der Ferien. Muss ich schon ganz am Anfang alle Ferien planen oder bin ich frei, die Ferien zu wählen?
1: Dass sich Lernende selber über ihre Rechte informieren können, hat KAWA Suisse seit Anfangsmonat eine neue Plattform aufgeschaltet. Auf der Webseite meinelehre-meinerechte.ch können Sie die Infos nachlesen und auch Fragen stellen. Wichtig dabei sei, dass es möglichst einfach sei, zum gewünschten Thema zu kommen, so Jackie Wachp.
2: Darum haben wir drei Kategorien geschaffen. Und die erste ist eben vor der Lehre. Also ich beginne meine Lehre. Was muss ich wissen? Wo muss ich die Info finden? Was sind die Fragen, die man sich stellen muss? Und dann die zweite Kategorie, ich bin in der Lehre. Und das ist eben da im Ausbildungsbetrieb, in der Berufsfachschule, in den überbetrieblichen Kursen.
1: In der dritten Kategorie geht es dann um das Abschliessen der Lehre und Themen, die dann beschäftigen.
2: Und das ist eben die Perspektive oder dann noch studieren, noch eine Lehre machen. Was passiert, wenn ich arbeitslos bin? Solche Informationen, die nach der Lehre kommen.
1: Zu welchen Fragen die KAWA Suisse auf der neuen Plattform konkret informiert, haben wir schon berichtet bei Neo1. Ihr findet alle Beiträge zum Nachhören auf unserer Webseite.

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0: Der Dienstagabend hier bei NeoAce bei um die immer noch rund 33 Grad draussen. An diesem Wochenende hat es ihr Lingen eigentlich so tönen sollen. Aber jetzt da tönt es an diesem Wochenende in etwa so. Das, weil heuer am Motocross-Rennen Lingen niemand an den Start geht. Der Grund, die Felder sind im Moment einfach zu trocken für so ein Rennen. NeoAce hat berichtet. Als Organisator ist so eine Absage definitiv nicht einfach, sagt uns der OK-Präsident Remo Ebersold.
1: Man investiert so viel Zeit rein und schlussendlich ja, muss einfach das Wetter passen, das wissen wir.
0: Und darum weiss ich für andere Jahre vom Motocross-Rennen in Lingen gerade von Anfang an für ein Ersatzdatum schauen.
1: Wenn man mit allen zusammen schaut, mit den Landbesitzer, das ist ja da ganz viel. Was muss dem stimmen, dass man es im Vorhinein könnte bestimmen.
0: Es ging dann auch einfacher zum Absagen, wenn eben so ein Reservedatum rum wäre, so der Remo Ebersold. Heuer gibt es also kein Motocross-Rennen in Lingen. Die nächste Ausgabe ist für Mitte August nächstes Jahr geplant. NeoAce. Über die genauen Gründe der Absage des heurigen Motocross-Renner Lingen haben wir schon berichtet. Ihr könnt auf neoace.ch nachhören.

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2: An dem 11. August haben wir jetzt gerade 5. Und für euch am Mic, der Michael Remond.
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4: Rockau kann zu gerechtem starten mit dem Bau des neuen Schulhauses. Vor der Sonnenfinsternis brauchen alle eine Schutzbrille. Und es ist und bleibt sonnig und trocken. Das nächste Mal regnen könnte es am Wochenende. Wie in vielen anderen Gemeinden auch, kommt Rockau mit seinem Schulraum langsam aber sicher an die Grenzen. Es braucht darum mehr Platz für die Schülerinnen und Schüler. Dazu wird auch die Vereine von Rockau einen neuen Saal. Ein neues Schulhaus geht neben dem alten und eine Mehrzweckhalle sollen da helfen. Im September fern hat das Rockwiler Stimmvolk den nötigen Kredit von rund 17 Millionen Franken deutlich angenommen. Neo 1 hat berichtet. Gestern Nachmittag war jetzt der Spatenstich für einen Neubau des Schulhauses. Sehr zur Freude vom Gemeindepräsident Benjamin Kurt.
5: Ja, es bewegt sich langsam etwas. Wir haben das Projekt immer nur auf dem Papier gesehen, über die letzten, ja, sag jetzt mal 4-5 Jahre. Und jetzt heute sieht man, es ist schon ein bisschen Abrissarbeiten gegangen, es ist schon losgegangen und das ist eben sehr spannend für uns. Es ist ein wichtiges Projekt, es ist, sag jetzt mal, ein Jahrzehntenprojekt für unser Dorf, das wir hier dürfen und können realisieren.
4: Der Spatenstich wäre eigentlich für im Juni geplant gewesen. Der Benjamin Kurt relativiert und sagt, sie hätten einen sportlichen Zeitplan gehabt.
5: Es gab dann auch noch ein bisschen Terminkonflikte gegeben. Wir hatten auch noch Einsprache drin. Darum hat es ein bisschen Verzögerungen gegeben. Nichtsdestotrotz, das Terminprogramm können wir eigentlich auch noch einhalten mit dem, auch wenn wir jetzt 2 Monate später können starten mit dem ganzen Bau. Und darum, mal, die Freude ist gross.
4: Das neue Schulhaus juffelt und sollte spätestens im Herbst nächstes Jahr fertig sein. Dann geht Rockau noch hinter die Mehrzweckhalle. Das ganze Areal sollte dann im Frühling 2028 nachher sein. Morgen am Abend um die 8 Uhr verdeckt der Mond fast die ganze Sonne. Die Sonnenfinsternis merkt die Stadt Bern vor allem auch das Fachgeschäft Foto, Video zum Stehen. Heute Nachmittag sind mehrere hundert Menschen für eine spezielle Schutzbrille angestanden. Rund 300 Menschen haben gegen die 1,5 Stunden gewartet, berichtet die Nachrichtenagentur Kiesten STA heute. Neo1-Hörerinnen und Hörer melden das Gleiche vom Optikergeschäft in Burgdorf. Die Schutzbrillen sind gefragt und an vielen Orten schon ausverkauft. Laut dem Fachgeschäft ist es nur noch eine Frage vor Zeit, bis es keine Spezialbrillen mehr gibt. Morgen gibt es in der Schweiz die grösste Sonnenfinsternis seit 1999. Je nach Standort verdeckt der Mond bis zu 93% vor Sonne. Es spielt keine Rolle, ob die Polizei voran meldet, wo das Radarkästen stehen oder nicht. Zu diesem Schluss kommt die Solothurner Kantonspolizei nach einem 3-jährigen Pilotprojekt. Die Auswertung zeigt, bei den Kontrollen fahren die Autos anständig und halten sich an das Tempolimit. Daraufhin sind die Autos um schneller unterwegs. Es spielt dabei keine Rolle, ob voran ist klar gewesen, wo das die Polizei radart, heisst heute ihre Mitteilung. Das gilt ja auch gerade für die Prävention. Ein Vorteil heisst, fixe oder halbfixe Radare zu melden. Die Polizei sei so transparent und es sei auch das Bedürfnis der Bevölkerung. Der Solothurner Regierungsrat überlässt darum künftig die Entscheidung ganz der Polizei. Die Standorte von den mobilen Blitzer bleiben geheim. Die Luzerner Gemeinde Fischbach geht der Kantonsgrenze zu Bern, macht den nächsten Schritt für schnelles Internet. Fischbach hat mit dem Glasfaserverbund Prioris und der Swisscom gestern einen entsprechenden Vertrag unterschrieben, heisst es heute ihre Mitteilung. So sollen auch Häuser außerhalb des Dorfes schnelles Glasfaser-Internet bekommen. Als nächstes geht es jetzt darum, mit den Leuten zu schauen, dass sie die auch wirklich anschliessen, heisst es weiter. Nächstes Jahr soll Fischbach schnelles Internet haben. Prioris will nahe verschiedene Gemeinden im Luzerner Hinterland als Glasfaser Fasernetz anschliessen. Neo 1 hat hier schon berichtet.
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2: Auch der Abend ist heiss. Wir haben Temperaturen bei um die 30 Grad, zum Teil auch noch ein bisschen drüber. Wolken, das hat fast keine dazu, geht ein bisschen pisen. Und das bei viel Sonnenschein und das Wetter. Das geht gerade so weiter bis zum Freitag. Es bleibt sonnig und heiss und das bei über 30 Grad.
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2: Timo, wo braucht es da im Moment gerade ein bisschen Geduld?
6: Ja, vor allem auf den Autobahnen. Da ist es da, Bern, Zürich, zwischen Wankdorf und Kilper. Dort stockt es, da hinter ein Mühlenger. Und weiter Richtung Zürich geht er auch zwischen Wangerar und Herkingen stockenden Verkehr. Oder dort müsst ihr etwa 10 Minuten mehr rechnen. Gegen Richtung Zürich-Bern klemmt zwischen Herkingen und Önsigen. Kurze Stundpause, wo ihr ein bisschen länger hat. Und da zwei, wenn ihr dann Richtung Basel, sprich Richtung Bauchkuchen wird, ab Herkingen, die geht auch länger. Dort verliere ich den Biss zu einer Stunde, das, weil das Zepdingen in einem Tunnel geklebt hat. Der Verkehr wird dort aber ab- und umgeleitet. Also wenn ihr richtig Basel müsst auf der Autobahn, gut auf die Tafel schauen. Hauptstrasse noch, da klemmt es vielen Orten. Der Feierabendverkehr ist am Gehen. Am schlimmsten ist es zu tun. Von Hünibach Richtung Lauitor reden 20 Minuten mehr. Auch Belp Rubigen in beide Richtungen. Von Belp auf Rubigen und von Rubigen auf Belp hat er etwa 15 Minuten länger.
2: Ja, da kann ich nur noch sagen, ganz viel Geduld.
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2: Der Spatenstich auf einer Baustelle. Der symbolische Akt von der ersten Schaufel, die in den Boden sticht, wo die wichtigsten Beteiligten des Bauprojekts zusammen feiern, dass die lange Planungsphase geschafft ist und dass es endlich richtig losgeht und die Baumaschinen auf Platz fahren. Das Rocku war gestern genau so ein feierlicher Spatenstich. In der Gemeinde Roggwil gibt es ein neues Schulhaus. Wir haben es gerade in den Nachrichten gehört. Was die Herausforderungen bei diesem Bau sind, das gehört ihr gerade hier am 4. ab. Für mich am Mick, der Michu und David Lou. Salut!
4: Ciao zusammen.

0: Wir haben 4 Top 5, ihr hört Neo Ace und gehört haben wir Tom Grennan.
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0: Jetzt, um diese Zeit, ist es auch eher ruhig, aber durch den Tag durch und vor allem auch gerade am Nachmittag ist es meistens laut und wild in der Nähe vor einer Schule. Zu Roggwil tönt es zwar aktuell nicht nur so, sondern auch so. Die Gemeinde Roggwil baut ein neues Schulhaus und hat gestern den Spatenstich gehabt, wo wir mit dabei waren. Sarina Welti.
2: Der erste Bagger ist aufgefahren, direkt neben dem aktuellen Schulhaus baut Roggwil ein neues Schulhaus her und später auch noch eine Mehrzweckhalle. Es ist ein grosses und wichtiges Projekt für die Gemeinde. Wir haben auch schon darüber berichtet. Darum ist die Freude beim Gemeindepräsidenten Benjamin Kurt gross, dass es jetzt losgeht. Und wenn die Baubüze irgendwie neben dem Schulbetrieb müssen durchkommen.
3: Es ist alles abgesperrt, es sind die Eltern informiert worden, die Lehrpersonen, die Kinder sind informiert worden, was dürfen sie nicht. Es ist alles feinsäuberlich in einem Konzept aufgeführt, ein Sicherheitskonzept, das wir auch ganz klar geregelt haben, auch mit den Anlieferungszeiten, wo wir schauen, dass das nicht gerade morgen um 7:30 ist oder um 12 Uhr, wenn die Kinder aus haben, dass wir dort ein bisschen nebeneinander vorbeikommen.
2: Und Vorteile bringt der Standort für die Zukunft einen Haufen mit. Es sei gäbig, wenn das neue Schulhaus dann beim aktuellen Zrocku steht. Heisst aber dafür, dass es ein bisschen mühsam könnte werden während der Bauzeit.
3: Durch das, dass wir einen Holzbau machen, ist die Baustellenzeit sicher ein bisschen kürzer, als wenn wir Mauern, Schalen und all diese Sachen noch machen müssten.
2: Das Ziel von Benjamin Kurt ist es, dass die Schüler und Schülerinnen den nächsten Herbst ins neue Haus einzügeln können. Die Mehrzweckhalle sollte dann im Frühling 2028 fertig gebaut sein.
3: Es ist sicher ein sportlicher Fahrplan, aber wir sind guten Mutes. Wir haben das Gefühl, wir bringen das so her.
2: Neben den beiden Herausforderungen vor Zeit und dem Bauen während dem laufenden Betrieb ist auch das Kässeli eine Herausforderung. Vor gut einem Jahr hat die Bevölkerung von Roggwil Ja gesagt zum 17 Millionen Franken Kredit.
3: Dank unseren Vorgängern im Gemeinderat muss man wirklich auch sagen, sie haben sehr gut auf die Finanzen immer geschaut, wie wir eigentlich auch. Also Roggwil steht finanziell solide da. Wir haben aber von Anfang an gesagt, das Grossprojekt, es wird eine Steuererhöhung geben und das dreht Roggwil zum Glück auch. Und da sind wir sehr dankbar der Stimmbevölkerung, dass sie uns hier so unterstützen.
2: An der letzten Gemeindeversammlung im Dezember hat die Bevölkerung die Steuererhöhung angenommen. Ohne grosse Gegenwehr, sagt der Gemeindepräsident von Roggwil, der Benjamin Kurt.
0: Gestern war der Spatenstich für das grosse und wichtige Projekt. Wie wichtig dieser Tag für die Gemeinde wirklich ist, das hört ihr nachher auf neo1.ch. Dort redet Benjamin Kurt auch noch über die Verzögerung, die es gegeben während der Baubewilligungsphase.
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5: Wir haben 17:30.
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7: mit Michael Remond. Letzte Woche hat die Boulderhalle Boulderburg in Burgdorf die Baubewilligung bekommen. Die Verantwortlichen konnten also etwas früher anfangen mit Bauen an der Grunerstrasse. Neben den Büzen ist bis und mit am Sonntag noch ein Crowdfunding für die Finanzierung gelaufen. Die Verantwortlichen haben ihr Mindestziel von 20'000 Franken klar geschafft und haben rund 35'500 Franken zusammen bekommen. Der Verbandsrat vom Gemeindeverband Bevölkerungsschutz Drachselwald hat einen neuen Zivilschutzkommandant gewählt. Der Peter Röttisberger von Eriswil übernimmt den per Ende März nächstes Jahr vor jetzigen Kommandantin der Zivilschutzorganisation Drachselwald Plus, Marietta Huber, die pensioniert wird. Der Peter Röttisberger fängt im Dezember heuer an, sodass nicht Marietta Huber einschaffen kann, heisst seine Mitteilung. Ein Wechsel gibt es auch zu Bovil. Die Renzano übernimmt ab dem 1. April nächstes Jahr als Gemeindeschreiberin und Bauverwalterin der Gemeinde, heisst es in ihrer Mitteilung. Die Renzano ist im Moment Gemeindeschreiberin in Eriswil und hat auch schon zu Trubschachen gearbeitet, wo sie wohnt. Sie bringen alles mit, für den langjährigen Boviler Gemeindeschreiber Urs Rüger zu ersetzen.
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5: Das Feierabendgetränk könnt ihr auch gut für uns an der Sonne nehmen. Wir haben hier immer noch viel Sonnenschein und heiße Temperaturen um die 30 Grad. Morgen starten wir dann so mit 14 Grad im Tag. Aber das Thermometer steigt am Morgen Mittwoch auf über 30 Grad. Dazu hat es am Morgen viel Sonnenschein und kaum Wolke.
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5: Ja, da ist fein etwas los. A1 vor allem Bern Richtung Zürich zwischen der Raststätte Gunzgen Süd und Oftringen. Da stauen es. Es hat einen Unfall gegeben, darum ist der rechte Fahrstreifen blockiert und ihr habt einen Zeitverlust von bis zu 10 Minuten auf der gleichen Strecke. Müsst ihr auch noch Geduld haben zwischen Bankdorf und dem Rastplatz Hurst. Dort stockt es auf der gleichen Strecke zwischen Wangadraren und Herkingen. Nachher haben wir ebenfalls A1 Bern Richtung Zürich in der Höhe Rot-Trist, wo es stauen. Dann stauen sie auch noch in die Gegenrichtung A1 Zürich Richtung Bern zwischen Herkingen und Önsingen. Dann habt ihr auch noch Stop and Go auf der A2 Basel Richtung Luzern zwischen Egerkingen und Herkingen. Und auf der Hauptstrasse müsst ihr zu tun, mehr Zeit einberechnen, dass ihr von Hünibach Richtung Innenstadt unterwegs seid. Da geht es 11 Minuten länger, sonst aber habt ihr nie einen länger, wo um die 7 Minuten.
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5: Michu, viele machen jetzt Feierabend, haben schon Feierabend, aber es gibt auch die, die noch ein bisschen werken müssen. Mhm. Und darum bin ich froh, dass wir hier bei Neo 1 so ein gutes, also ja, das sage ich jetzt einfach, weil wir hier werken, so ein gutes Musikprogramm haben. Weil manchmal, da tun wir einfach richtige Banger reinladen.
7: Ja, wenn ich jetzt da sehe, was kommt, das ist definitiv Kategorie Banger.
5: Einer aus dem 83 heisst Karma Chameleon und kommt von Culture Club.
7: Und läuft mir dann wahrscheinlich 4 Wochen hinten nachher
5: du,
7: wieder.
5: Sehr gerne.
7: Ja, merci vielmals.
5: Lassen wir jetzt gerade hoffen, der bringt euch gut durch den Feierabend oder beim Werken. Je nachdem, was ihr gerade macht. Für euch am Mikro, Michu und ich, Lou, Sally.

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4: Sarina Leuthold vom Meteo-Test Bern. Einmal mehr war es heute Nachmittag ein wenig heiss. Kühlt es auf den Abend ein bisschen ab?
5: Nein, nicht wirklich. Dann vielleicht in der Nacht auf morgen, dass es mal noch ein paar Grad weniger gibt. Aber ja, heute Abend bleibt es grundsätzlich sehr warm bis in die Nacht hinein. Und ja, eben, wahrscheinlich kann es vereinzelt noch gut schräg oder ein Gewitter geben, wirklich nur vereinzelt. Also an den meisten Orten wird es auch trocken sein. Und dann könnte man dann vielleicht auch ein bisschen den Himmel beobachten, weil man sicher auch schon die einen oder anderen Sternschnuppen könnte sehen.
4: Und wie ist das morgen? Mit was für Temperaturen starten wir in diesem Mittwoch?
5: Ja, die Temperaturen werden wahrscheinlich so um die 16, 17 Grad sein am Morgen. Die Höchstwerte tagsüber sind dann wieder eher so um die 30 bis 32 Grad bei uns in der Region. Und dazu ist es einmal mehr sonnig. Und ja, meistens eigentlich auch wochenlos, abgesehen von vielleicht mal ein paar wenigen Quellwochen, die man sieht.
4: Und in einem am Donnerstag gehen wir auch gerade ähnlich weiter, oder?
5: Am Donnerstag gehen wir ähnlich weiter. Auch hier ist es sonnig und heiß und voraussichtlich auch trocken. Auf einem Freitag gibt es dann vielleicht ein bisschen größere Quellwochen und vereinzelt können sie hier auch mal für einen guten Schrägen, vor allem Richtung Voralpen und Bergen. Länger ist es auch hier weiterhin trocken und eben auch weiterhin sehr heiß. Und aufs Wochenende wird die Luft näher ein bisschen feuchter. Das heisst, am Samstag oben steigt das Regen- und das Gewitterrisiko schon wieder ein bisschen ab. Punktuell könnte es doch etwas geben an Gewitter und Regen. Und wahrscheinlich ist es auf den Sonntag ein bisschen verbreiteter nass. Aber auch das ist noch nicht in den trockenen Tüchern, sage ich jetzt mal. Die Temperatur geht aber voraussichtlich dann auch ein bisschen zurück auf den Sonntag.
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0: Those Days von Nickelback hier bei Neo Ace. Und wir haben sinnlich im Sport von Vorläufen, Qualifikation, Halbfinale und Vorbereitungsspiel.
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0: Wir starten gerade jetzt mit Unihockey, Michael Remund.
3: 3 Monate vor der Weltmeisterschaft spielt die Mannennazi am Vierländer-Turnier Euro Floorball Tour zu Tschechien. Vom 4. bis zum 6. September treffen die Schweizer auf Schweden, Finnland und eben der Gastgeber Tschechien. Der Nazi-Trainer Johann Schönbeck meldet heute, wenn er alles mitnimmt.
0: Alles in allem 5 neue Spieler, die der Nazi-Trainer testen. Konkret sind das der Goalie Erik Kunz und der Noah Bündner von Reichenberg Winterthur und dann noch der Mika Henni, der Elia Seiler und der Janis Graf von Floorball Thurgau.
3: Sonst sind diverse altbekannte Namen bei der Euro Floorball Tour dabei. Vom SV Wileresigen der Marco Luis, der Jan Zieli, der Noah Siegenthaler und der Andrin Hollestein. Von der Unihockey Tigers Langnau ist der Janis Lauber nominiert und von Könitz der Jan Zog. Dazu kommen noch 2 Amitabs, die jetzt in der höchsten schwedischen Liga spielen. Konkret der Lisacher Jan Bürki und der Matteo Steiner von Bovil.
0: Wir wechseln zur Leichtathletik. Der Timothy Mummenthaler steht an EM im englischen Birmingham über 100 Meter im Halbfinale. Der Genfer ist der Vorläufe im Gesamten die 4. schnellste Zeit gesäckelt.
3: So muss der Timothy Mummenthaler hinten schon um auf die Bahn. Die Halbfinale über 100 Meter sind am 2 ab 9:30. Wenn es am 23-Jährigen im Finale reicht, darf er am 11:15 nochmal säckeln.
0: Der Halbfinale über 200 Meter, wo der Timothy Mummenthaler Titelverteidiger ist, steht am Donnerstag am 5 ab 9 am Abend auf dem Programm.
3: Und Audrey Vero schafft es über 800 Meter souverän im Halbfinale. Und die Freiburgerin war über alle Vorläufe gesehen am 4. schnellsten. Mit der Valentina Rosamilia und der Veronica Vangardo schaffen es auch noch die anderen beiden Schweizerinnen in die Halbfinals. Die sind dann am Donnerstag, kurz nach der einen am Nachmittag.
0: Und dann schafft es auch noch der Dani Brandt über 400 Meter Hürde im Halbfinale. Der Julien Bonvin ist dafür überraschend deutlich rausgefallen. Und Lena Werni schafft es nicht weiter als der 400 Meter Hürde Halbfinale.
3: Und dann verpasst der Hürde-Sprinter Fabio Küchler die Quali nur ganz knapp. Der 22-Jährige verpasst der 12. und letzte Quali-Platz um nur 600 Sekunden.
0: Vor Leichtathletik, EM zur Schwimm-EM auf Paris. Über 200 Meter Rücken schaffen es gerade 2 Schweizer im Halbfinale, konkret Roman Mitjukov und Flavio Bucca.
3: Der Roman Mitjukov schwimmt in Quali auf den 5. Platz. Der 26-Jährige hat in dieser Disziplin vor 2 Jahren ebenfalls in Paris Olympia-Bronze gewonnen.
0: Der 21-Jährige Flavio Bucca ist zum 2. Mal in seiner Karriere im EM-Halbfinale bei den Eliten. Der Ostschweizer schwimmt über 200 Meter Rücken, neue persönliche Bestzeit und wird 10.
3: Neben diesen beiden waren am Morgen noch weitere Schweizerinnen und Schweizer im Becken in Paris. Sie sind aber alle in den Vorläufen rausgefallen.
0: Bei den Frauen hat das Talent Kailin Löhr über 100 Meter Brust verwünscht und Gaia Rasmussen und Julia Ullmann über 50 Meter Schmetterling schaffen es nicht weiter.
3: Über 100 Meter Freistil schaffen es die 4 Männer Balint Aston, Mattia Mauri, Thiago Bear und Robin Yeboa nicht über die Quali aus, wo die Schweizer 4x100 Meter Mixstaffel ist im Vorlauf rausgefallen.
0: Und dann noch Schutten. Die Schweizer Meisterinnen von Servette Genoa kennen ihre Gegnerinnen für die Champions League jetzt. Der Gegner ist jetzt reingekommen, so wenn ich es lesen kann. Die Genferinnen treffen ihre 3. und letzte Quali-Runde auf die tschechischen Meisterinnen von Sparta Prag. Die Spielseite am 26. August und am 2. September. Servette schuttet zuerst auswärts.
3: Wenn die Genferinnen über Hin- und Rückspiel gewinnen, wären sie beim höchsten europäischen Clubwettbewerb Champions League dabei. Falls nicht, ging es für Servette in der 2. Quali-Runde für den 2. höchsten Europacup weiter.
0: Der Kastriot Immeri kann in nächster Zeit nicht für Berner Young Boys shooten. Der 26-Jährige hat sich am Samstag beim Spiel gegen Lausanne am linken Oberschenkel verletzt. Laut der Mitteilung von IB fehlt der Immeri bis zur 4 Wochen.
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3: Guten Abend, es ist 6 Uhr. Und für euch am Mic, der Michael Remond.
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5: Rocco kann es gerecht am Starten mit dem Bau des neuen Schulhauses. Vor der Sonnenfinsternis brauchen alle eine Schutzbrille. Und es ist und bleibt sonnig und trocken. Das nächste Mal regnen könnte es am Wochenende. Wie in vielen anderen Gemeinden auch kommt Rocco mit seinem Schulraum langsam aber sicher an die Grenzen. Es braucht darum mehr Platz für die Schülerinnen und Schüler. Dazu wird auch die Vereine von Rocco einen neuen Saal. Ein neues Schulhaus geht neben dem alten und eine Mehrzweckhalle sollen da helfen. Im September fern hat das Rockwiller Stimmvolk den nötigen Kredit von rund 17 Millionen Franken deutlich angenommen. Neo 1 hat berichtet. Gestern Nachmittag war jetzt der Spatenstich für einen Neubau des Schulhauses. Sehr zur Freude vom Gemeindepräsidenten Benjamin Kurt.
6: Ja, es bewegt sich langsam etwas. Wir haben das Projekt immer nur auf dem Papier gesehen, über die letzten, ja, sag jetzt mal 4-5 Jahre. Und jetzt heute sieht man, es ist schon ein bisschen Abrissarbeiten gegangen, es ist schon losgegangen und das ist eben sehr spannend für uns. Es ist ein wichtiges Projekt, es sag jetzt mal ein Jahrzehntenprojekt für unser Dorf, das wir hier dürfen und können realisieren.
5: Der Spatenstich wäre eigentlich für im Juni geplant gewesen. Der Benjamin Kurt relativiert und sagt, sie hätten einen sportlichen Zeitplan gehabt.
6: Es gab auch noch ein paar Terminkonflikte, wir hatten auch noch Einsprache drin. Darum hat es ein paar Verzögerungen gegeben. Nichtsdestotrotz, das Terminprogramm können wir eigentlich auch noch einhalten mit dem, auch wenn wir jetzt 2 Monate später können starten mit dem ganzen Bau. Und darum, mal, die Freude ist gross.
5: Das neue Schulhaus juffelt und sollte spätestens im Herbst nächstes Jahr fertig sein. Dann geht Rocco noch hinter die Mehrzweckhalle. Das ganze Areal sollte dann im Frühling 2028 nachher sein. Morgen am Abend um die 8 Uhr verdeckt der Mond fast die ganze Sonne. Die Sonnenfinsternis merkt die Stadt Bern vor allem auch das Fachgeschäft Foto, Video zum Stehen. Heute Nachmittag sind mehrere hundert Menschen für eine spezielle Schutzbrille angestanden. Rund 300 Menschen haben gegen die 1,5 Stunden gewartet, berichtet die Nachrichtenagentur Kiest-Nestia heute. Neo1-Hörerinnen und Hörer melden das Gleiche vom Optikergeschäft in Burgdorf. Die Schutzbrillen sind gefragt und an vielen Orten schon ausverkauft. Laut dem Fachgeschäft ist es nur noch eine Frage vor Zeit, bis es keine Spezialbrillen mehr gibt. Morgen gibt es in der Schweiz die grösste Sonnenfinsternis seit 1999. Je nach Standort verdeckt der Mond bis zu 93% vor Sonne. Es spielt keine Rolle, ob die Polizei voran meldet, wo das Radarkästen stehen oder nicht. Zu diesem Schluss kommt die Solothurner Kantonspolizei nach einem 3-jährigen Pilotprojekt. Die Auswertung zeigt, bei den Kontrollen fahren die Autos anständig und halten sich an das Tempolimit. Darauf aber sind die Autos um schneller unterwegs. Es spielt dabei keine Rolle, ob voran ist klar gewesen, wo das die Polizei radart, heisst heute ihre Mitteilung. Das gilt ja auch gerade für die Prävention. Ein Vorteil heisst, fixe oder halbfixe Radare zu melden. Die Polizei sei so transparent und es sei auch das Bedürfnis der Bevölkerung. Der Solothurner Regierungsrat überlässt darum künftig die Entscheidung ganz der Polizei. Die Standorte der mobilen Blitzer bleiben geheim. Zur Luzerner Gemeinde Fischbach, gerade der Kantonsgrenze zu Bern, macht der nächste Schritt für schnelles Internet. Fischbach hat mit dem Glasfaserverbund Prioris und der Swisscom gestern einen entsprechenden Vertrag unterschrieben, heisst es heute ihre Mitteilung. So sollen auch Häuser außerhalb vom Dorf schnelles Glasfaser-Internet bekommen. Als nächstes geht es jetzt darum, mit den Leuten zu schauen, dass sie auch wirklich anschliessen, heisst es weiter. Nächstes Jahr soll Fischbach schnelles Internet haben. Prioris will nahe verschiedene Gemeinden im Luzerner Hinterland als Glas Fasernetz anschliessen. Neo 1 hat hier schon berichtet.
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3: Heiss, heisser Dienstagabend. Wir haben hier immer noch um die 30 Grad und morgen, ja, da starten wir auch schon wieder mit um die 14, 16 Grad in den Mittwoch. Nachher kommt die Sonne noch wieder vor, um auf ein bisschen wärmen. Und morgen sind es über 30 Grad. So sieht es auch für am Donnerstag aus und der Freitag soll noch der heisseste Tag vor Woche werden.
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3: Und auch hier habe ich einiges zu berichten. Wir haben hier einerseits A6 Bern Richtung Thun zwischen Wankdorf und Muri. Da steht jetzt wegen einem Unfall. Der linke Fahrstreifen ist blockiert. Nachher haben wir die A1 Bern Richtung Zürich zwischen Bern-Forsthaus und Wankdorf, wo es steht. Dann haben wir auch noch in die gleiche Richtung zwischen Wankdorf und Bern-Rastplatz Horst, wo es Stop and Go hat. 20 Minuten mehr einberechnen müsst ihr auf der gleichen Strecke zwischen Herking und Oftringen wegen Stau. Dann haben wir auch noch gerade in der Höhe Rot-Trist, wo es länger geht, und auch in die andere Fahrrichtung A1 Zürich Richtung Bern zwischen der Raststätte Gunzgenort und Önsingen, wo es ein paar Minuten mehr braucht. Dann auch noch die A2 Basel Richtung Luzern zwischen Egerkingen und Herkingen. Nachher stocken die A6 Lies Richtung Biel zwischen Lies Süd und Brück. Dann A8 Interlaken Richtung Spiez zwischen Interlaken West und Leissigen. Und das wäre es mal von den Autobahnen. Bei den Hauptstrassen sieht es ein bisschen besser aus. Da steht jetzt im Moment gerade nie länger, bis daher müsste nie länger, wo 10 Minuten einberechnen.
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3: Gute, laute Musik, eine fette Party und dazu eine wunderschöne Aussicht. Am 21. und 22. August ist die vierte Ausgabe vom Hogant Open Air im Schangnau. Und damit 4'000 BesucherInnen an diesen beiden Tagen im Buenbach hingen können festen, braucht es doch ganz viel Organisation. Und genau das hat mich Wunder genommen. Wie ist es dazu gekommen, dass es das Hogant Open Air gibt? Oder noch besser, was braucht es denn alles für ein Festival zu organisieren? Diese Fragen die klären wir diese Woche in unserem Wochenthema. Gerade am 4. Uhr hören wir, wie aus einer Wiese im Buenbach ein Fest gelernt wird. Für euch am Mick, Beglu, Salut!

0: gemütlich durch den Dienstagabend hier bei L1 mit dem Dr. Hook. Ein Open Air, zuerst hinten im Shangno. Sogar ein Open Air, der für rund 4'000 BesucherInnen Platz bietet, das ist am 21. und 22. August, organisiert vom EHC Pumbach. Und da wollte ich wissen, was es für das Open Air alles braucht und bin darum beim Organisationskomitee vom Hogant Open Air vorbeigegangen, das Mitte Juni.
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0: Und getroffen habe ich dort unter anderem den Reto Sigitaler. Er ist für den Aufbau des Festivals zuständig und schaut, dass aus einer leeren Wiese das Hogant Open Air entsteht. Für das bräuchte es der ganze Verein vom EHC Pumbach.
2: Dass wir das innerhalb von einer Woche zu einem Festivalgelände machen können. Wir können sicher viel Infrastruktur von der Turnhalle oder auch vom Schulhaus brauchen, die dort schon in der Nähe sind.
0: Los geht der Aufbau den nächsten Montag und da wird die ganze Woche gewerkt, so damit es dann auf dem Gelände eine Bühne hat und...
2: Ein paar braucht es ein Zelt für die ganze Technik, für Ton und die Boxen. Und dann machen wir noch ein Sonnensegel, machen, das im guten Fall Schatten bringt. Oder auch, wenn es würde regnen, was wir natürlich nicht hoffen, könnte man dort ein bisschen schärmen gehen.
0: So der Reto Sigitaler, der zuständig ist für den Aufbau. In der Woche vom Aufbau braucht es viele helfende Hände und die braucht es dann auch wieder alle, wenn das Open Air durch ist. Heisst?
2: Am Sonntagmorgen am 8. tun wir meistens anfangen mit dem Abbau. Ja, und das funktioniert auch super. Es braucht manchmal schon ein bisschen Motivation am Sonntag. Nach so einem Wochenende das Ganze wieder zu verräumen. Aber da sind wir auch wirklich sehr dankbar, dass unser Verein da sehr gut mithilft. Und es können wirklich alle wieder helfen. Und dann sind wir eigentlich den ganzen Sonntag am Verräumen. Ja.
0: Und darum ist in dieser Zeit vom Auf- und Abbau, aber auch während dem Open Air, eine Sache sehr wichtig, erzählt mir der Reto Sigitaler.
2: Dass man es gut hat mit den Anwohnern und mit den Landbesitzern, wo wir wirklich mega viel Rückhalt haben von denen. Die tun das alle unterstützen. Ich glaube, sie sind auch selber froh an diesem Festival. Und es ist wirklich cool, so ein Festival zu organisieren.
0: Ein Festival, das es mittlerweile schon zum vierten Mal gibt. Ja, ein schönes Gelände mit Bühne nützt aber gar nichts, wenn er auch nichts tönt. Morgen hören wir dann, was der Job ist vom Stage Manager von Godi Gerber, was er da alles machen muss als technischer Leiter, damit dann eben Musik läuft. Er erzählt uns dann gerade das alles morgen am Morgen.
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1: Der Dienstagabend hier bei NL1, wir haben 6:30.
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3: mit Michael Remond. Letzte Woche hat die Boulderhalle Boulderburg, das Burgdorf, die Baubewilligung bekommen. Die Verantwortlichen konnten also etwas früher anfangen mit Bauen an der Grunerstrasse. Neben den Büzen ist bis und mit am Sonntag noch ein Crowdfunding für die Finanzierung gelaufen. Die Verantwortlichen haben ihr Mindestziel von 20'000 Franken klar geschafft und haben rund 35'500 Franken zusammen bekommen. Der Verbandsrat vom Gemeindeverband Bevölkerungsschutz Drachselwald hat einen neuen Zivilschutzkommandant gewählt. Der Peter Röttisberger von Eriswil übernimmt den per Ende März nächstes Jahr vor jetzigen Kommandantin der Zivilschutzorganisation Drachselwald Plus, Marietta Huber, die pensioniert wird. Der Peter Röttisberger fängt im Dezember heuer an, sodass nicht Marietta Huber einschaffen kann, heisst ihre Mitteilung. Ein Wechsel gibt es auch zu Bovil. Die Renzano übernimmt ab dem 1. April nächstes Jahr als Gemeindeschreiberin und Bauverwalterin der Gemeinde, heisst es in ihrer Mitteilung. Die Renzano ist im Moment Gemeindeschreiberin zu Eriswil und hat auch schon zu Trubschachen gearbeitet, wo sie wohnt. Sie bringen alles mit, für den langjährigen Boviler Gemeindeschreiber Urs Rüger zu ersetzen.
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1: Es ist immer noch feierlich heiß. Wir haben hier Temperaturen bei über 30 Grad an dem Dienstagabend. Wolken, das hat fast keine dazu, aber ganz viel Sonnenschein. Das ist immer noch das Wetter, das geht gerade so weiter bis zum Freitag. Es bleibt sonnig und trocken und eben dann auch heiß, das bei über 30 Grad.
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1: Auf der Strasse hat es sich nicht wirklich beruhigt. Wir haben immer noch feierlich etwas los dort. Zum Beispiel haben wir A1 Zürich Richtung Bern zwischen der Raststätte Gunzgenort und Herkingen, wo es stauet. Es hat einen Unfall in die Richtung A2 Basel gegeben. Nachher haben wir noch die A6 Lies Richtung Biel zwischen Lies Nord und Studen. Die ist gesperrt, das wegen einem Unfall. Dann haben wir noch die A6 Bern Richtung Thun zwischen Wankdorf und Muri stauet, ebenfalls wegen einem Unfall. Der linke Fahrstreifen ist blockiert und ihr habt einen Zeitverlust von bis zu 20 Minuten. Dann haben wir die A1 Bern Richtung Zürich zwischen Bern Forsthaus und Wankdorf, wo es stauet auf der gleichen Strecke auch zwischen Herkingen und Rotrist. Dort habt ihr einen Zeitverlust von bis zu 15 Minuten. A1 Bern Richtung Zürich in der Höhe Rotrist stauet das in der Ausfahrt. Dann haben wir auch noch die A8 Interlaken Richtung Spiez zwischen Interlaken West und Leissigen, wo ihr müsst Geduld haben. Und auf der Hauptstrasse haben wir zu Bern, wo es stauet. Dort müsst ihr etwa um die 5 Minuten mehr einberechnen, wenn ihr dort gerade in der Innenstadt unterwegs seid. Oft zu Thun, von Hünibach Richtung Thun, habt ihr um die 10 Minuten länger. Sonst aber sieht es gut aus, da habt ihr nie einen länger, als maximal 7 Minuten. Ja, hier geht es weiter mit dem Miles Smith und seinem Song Gold. Der ist im 25. rausgekommen, läuft hier bei uns auf Neo 1. Und mein Name ist Lou und ab jetzt bin ich noch eine halbe Stunde mit euch unterwegs. Schön darf ich euch durch den Abend begleiten. Hallo zusammen.

0: Eis auf den Ohren und das um 20 vor 7. 30 Meter hoch. So hoch können die Häuser in Zukunft lang noch werden. Das sagt das neue Baureglement. Zum Vergleich, das sind rund 10 Stockwerke, die künftig das Ortsbild könnten prägen. Für ein Initiativkomitee ist klar, über solche Veränderungen soll künftig nicht ein kleines politisches Gremium entscheiden, sondern die Bevölkerung. Aktuell entscheidet der Grosse Gemeinderat über Änderungen im Baureglement. Mehr als 900 Unterschriften haben die Initianten darum gesammelt und die letzte Woche der Gemeinde übergeben. Die Gemeinde Langnau prüft jetzt die Unterlagen, heisst, sie schaut, ob die Initiative rechtens ist und ob die geforderten Übergangsbestimmungen gültig sind. Der Armin Brunner ist einer von denen, der die Unterschriften gesammelt hat. Er hat während dem Sammeln gemerkt, dass sich viele Leute in Langnau mit dieser Initiative und auch dem Baureglement beschäftigt haben.
1: Das ist eigentlich auch das Hauptziel bei einer Initiative. Eine Initiative ist ja nicht für oder gegen etwas grundsätzlich, sondern es ist eben für etwas Grundsätzliches. Das eben soll diskutiert werden von jetzt an im Dorf, wenn spezielle Bauten oder Überbauungen vorgesehen sind. Dass man das diskutiert unter den Menschen.
0: Und da hat die Initiative einen ersten Anstoss gegeben, zum Studieren und eine Meinung zu machen.
1: Und hat auch von mir aus zeigt, dass die Bürger absolut mündig sind und da sehr gut mitreden können.
0: So der Armin Brunner im Neo1-Interview. In den nächsten Wochen wird sich der Gemeinderat über die Baureglement-Initiative beraten. Ist die Initiative oder Teile davon gültig, wird auch das Gemeindeparlament spätestens im Oktober 2027 das Volk darüber bestimmen können. Mit dem Ziel, dass in Zukunft die Bevölkerung über die Änderung im Baureglement von Langnau entscheiden und eben nicht nur der grosse Gemeinderat. Was die Gemeinde Langnau zu diesen über 900 Unterschriften sagt, ihr könnt es nachhören auf neo1.ch.

0: Without You hier bei Neo Ace.
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0: Trotz einem Unfall und nur noch einem Knochen im Unterarm mit 12 anfangen Volleyball spielen. Professionell Volley zu spielen war nicht möglich, aber gleich hat Miriam Zender von Eriswil ihr Leben dem Volleyball gewidmet. Heute arbeiten sie unter anderem für den schwedischen Volleyballverband. Warum das ist Miriam Zender auf Schweden gezogen, hat es unsere Sportredaktorin Jasmin Wüttrich erzählt.
2: Auf die Frage, warum das es sie auf Schweden hat verschlagen, sagt die 36-Jährige.
3: Bauchgefühl. Reines Bauchgefühl.
2: Miriam Zender, die seit sie 12 ist Volleyball spielt, hat der Gimmer gemacht. Und er hat sie mal fortwollen.
3: Wir sind nie reisen, halt, weil wir den Bauernhof hatten. Und dann habe ich gefunden, so, jetzt gehe ich mal fort, mal für mich. Und dann ist halt Äthiopien geworden, ist ein bisschen ja, über Umweg. Aber ich habe dort bei der Zeitung gearbeitet, 3 Monate.
2: Nach diesen 3 Monaten ist der Eriswiler zurück in die Schweiz gekommen und hat angefangen zu studieren. In dieser Zeit in Äthiopien hat die 36-Jährige aber jemanden lernen kennen.
3: Und der ist ein Jahr nachdem, dass ich ihn lernen kennen, in Äthiopien auf Schweden gezügelt. Und den bin ich mal besuchen. Und er hat dann gefunden, ja, könntest du noch ein Masterstudium machen? Ich komme ja, ich wohne in Lund. Das ist in der Nähe von Malmö, ganz im Süden von Schweden. Und die hat eine grosse Universität, auch recht bekannt international. Und dann habe ich gefunden, ja, ich glaube eher nicht. Und dann bin ich heim nach dem Wochenende und gefunden, ja, wir können mal schauen, was es so gibt.
2: Die Miriam Zender hat sich dann gleich für das Masterstudium beworben und ist dann auch zu suchen gekommen. Und so ist Eriswiler ein Jahr später auf Schweden gezügelt. An einem Infoanlass der Universität hat sich auch der Volleyballclub vorgestellt.
3: Und ich habe eigentlich das Gefühl gehabt, ich höre dann aufspielen, wenn ich auf Schweden gehe. Jetzt ist vielleicht der Zeitpunkt gekommen. Und dann bin ich dort halt an diesem Stand vorbeigelaufen und bin dann wieder zurück und schauen. Und nachher, ja, habe ich dort angefangen zu spielen.
2: Und so hat das Volleyballspielen Miriam Zender auch die Südschweden nicht losgelassen.
0: Aus dem Selberspielen ist hier mehr geworden. Miriam Zender lebt unterdessen schon 8 Jahre in Schweden und ist als sogenannter Scout beim Club zu Lund engagiert. Was das genau bedeutet, hören wir morgen.
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4: Rocco kann es gerecht am Starten mit dem Bau des neuen Schulhauses. Vor der Sonnenfinsternis brauchen alle eine Schutzbrille. Und es ist und bleibt sonnig und trocken. Das nächste Mal regnen könnte es am Wochenende. Wie in vielen anderen Gemeinden auch kommt Rocco mit seinem Schulraum langsam aber sicher an die Grenzen. Es braucht darum mehr Platz für die Schülerinnen und Schüler. Dazu wird auch die Vereine von Rocco einen neuen Saal. Ein neues Schulhaus geht neben dem alten und eine Mehrzweckhalle sollen da helfen. Im September fern hat das Rockwiler Stimmvolk den nötigen Kredit von rund 17 Millionen Franken deutlich angenommen. Neo 1 hat berichtet. Gestern Nachmittag war jetzt der Spatenstich für einen Neubau des Schulhauses. Sehr zur Freude vom Gemeindepräsident Benjamin Kurt.
5: Ja, es bewegt sich langsam etwas. Wir haben das Projekt immer nur auf dem Papier gesehen, über die letzten, ja, sag jetzt mal, 4-5 Jahre. Und jetzt heute sieht man, es ist schon ein bisschen Abrissarbeiten gegangen, es ist schon losgegangen und das ist eben sehr spannend für uns. Es ist ein wichtiges Projekt, es ist, sag jetzt mal, ein Jahrzehntenprojekt für unser Dorf, das wir hier dürfen und können realisieren.
4: Der Spatenstich wäre eigentlich für im Juni geplant gewesen. Der Benjamin Kurt relativiert und sagt, sie hätten einen sportlichen Zeitplan gehabt.
5: Es gab dann auch noch ein bisschen Terminkonflikte gegeben. Wir hatten auch noch Einsprache drin. Darum hat es ein bisschen Verzögerungen gegeben. Nichtsdestotrotz, das Terminprogramm können wir eigentlich auch noch einhalten mit dem, auch wenn wir jetzt 2 Monate später können starten mit dem ganzen Bau. Und darum, mal, die Freude ist gross.
4: Das neue Schulhaus juffelt und sollte spätestens im Herbst nächstes Jahr fertig sein. Dann geht Rocco noch hinter die Mehrzweckhalle. Das ganze Areal sollte dann im Frühling 2028 nachher sein. Morgen Abend um die 8 Uhr verdeckt der Mond fast die ganze Sonne. Die Sonnenfinsternis merkt die Stadt Bern vor allem auch das Fachgeschäft Foto, Video zum Stehen. Heute Nachmittag sind mehrere hundert Menschen für eine spezielle Schutzbrille angestanden. Rund 300 Menschen haben gegen die 1,5 Stunden gewartet, berichtet die Nachrichtenagentur Kiesten SDA heute. Neo1-Hörerinnen und Hörer melden das Gleiche vom Optikergeschäft in Burgdorf. Die Schutzbrillen sind gefragt und vielen Orten schon ausverkauft. Laut dem Fachgeschäft ist es nur noch eine Frage vor Zeit, bis es keine Spezialbrillen mehr gibt. Morgen gibt es in der Schweiz die grösste Sonnenfinsternis seit 1999. Je nach Standort verdeckt der Mond bis zu 93% vor Sonne. Es spielt keine Rolle, ob die Polizei voran meldet, wo das Radarkästen stehen oder nicht. Zu diesem Schluss kommt die Solothurner Kantonspolizei nach einem 3-jährigen Pilotprojekt. Die Auswertung zeigt, bei den Kontrollen fahren die Autos anständig und halten sich an das Tempolimit. Darauf sind die Autos um schneller unterwegs. Es spielt dabei keine Rolle, ob voran ist klar gewesen, wo das die Polizei radart, heisst heute ihre Mitteilung. Das gilt ja auch für die Prävention. Ein Vorteil heisst, fixe oder halbfixe Radare zu melden. Die Polizei sei so transparent und es sei auch das Bedürfnis der Bevölkerung. Der Solothurner Regierungsrat überlässt darum künftig die Entscheidung ganz der Polizei. Die Standorte der mobilen Blitzer bleiben geheim. Die Luzerner Gemeinde Fischbach geht an der Kantonsgrenze zu Bern, macht den nächsten Schritt für schnelles Internet. Fischbach hat mit dem Glasfaserverbund Prioris und der Swisscom gestern einen entsprechenden Vertrag unterschrieben, heisst es heute ihre Mitteilung. So sollen auch Häuser außerhalb vom Dorf schnelles Glasfaser-Internet bekommen. Als nächstes geht es jetzt darum, mit den Leuten zu schauen, dass sie da wirklich anschliessen, heisst es weiter. Nächstes Jahr soll Fischbach schnelles Internet haben. Prioris will nahe verschiedene Gemeinden im Luzerner Hinterland als Glas Fasernetz anschliessen. Neo 1 hat hier schon berichtet.
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2: Einzig in den Bergen können es ein paar Quellwolken haben, die dort ausleeren könnten. Sonst bleibt es aber weiterhin trocken. Und das bei um die momentanen 30 Grad. Morgen Mittwoch haben wir dann ebenfalls sonniges und heisses Wetter. Und auch der Donnerstag und Freitag kommen gleich daher bei über 30 Grad.
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2: Auf den Autobahnen sieht es schon ein bisschen besser aus. Da habe ich zum Beispiel nur noch die A6 Bahn Richtung Thun zwischen Wankdorf und Muri. Da stauen es wegen einem Unfall. Der linke Fahrstreifen ist im Moment blockiert und den Zeitverlust hat er da von bis zu 15 Minuten. Nachher noch die A1 Bahn Richtung Zürich zwischen Herkingen und Rotrist, wo es stauen. Es hat einen kaputten Lastwagen, der dort ist und darum auch gerade, die Straße blockiert oder die Autobahn blockiert. Darum ist dort auch der rechte Fahrstreifen gesperrt. Der Zeitverlust hat er dort von bis zu, setzen wir das gerade verdeckt, 10 Minuten. Und dann haben wir auch noch da 6 Lies Richtung Biel zwischen Lies Süd und Brück, wo es stockt. So, das war es von mir, Ömu, für heute Abend. Morgen ab der 17:30 stehe ich mit dem Pascal Rupp für mich im Studio und begleite mich dann durch Mittwochmorgen. Bis dahin wünsche ich euch aber zuerst mal noch einen schönen Abend. Habt Sorge und bis morgen Morgen.

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